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0: Ich bin Philipp Ringe und das sind die wichtigsten Meldungen des Tages. Upgrade für den BND und Verfassungsschutz. Angesichts wachsender Bedrohungen sollen die Nachrichtendienste nämlich deutlich mehr Befugnisse erhalten. Eine große Reform wurde im Bundeskabinett schon mal abgenickt. Tine Klimach berichtet.
1: Bundesinnenminister Dobrindt hatte zuletzt gesagt, dass aus dem Bundesamt für Verfassungsschutz ein echter Geheimdienst werden muss. Und das in etwa so. Ein Nachrichtendienstmitarbeiter soll sich künftig Zugang zu einem anderen Laptop verschaffen können, um an die gespeicherten Daten zu kommen. Es soll auch möglich sein, verschlüsselte Kommunikation mitzulesen. Außerdem soll erlaubt werden, dass Geheimdienstmitarbeiter zum Beispiel in eine Wohnung eindringen können, um etwa Sprengstoff gegen harmloses Pulver auszutauschen. Der Bundestag muss der Reform noch zustimmen.
0: Und daneben rüttelt die Bundesregierung auch am sogenannten begleiteten Trinken. Auch für einen Gesetzesentwurf von Familienministerin Prien gab es grünes Licht. Bisher gilt ja, solange etwa ein Elternteil dabei ist, dürfen junge Menschen schon mit 14 und 15 in der Öffentlichkeit Bier, Wein und Sekt trinken. Und das stehe in Widerspruch zu den Zielen der Suchtprävention, heißt es. Auch hier muss noch der Bundestag darüber abstimmen. Die Spritpreise klettern wieder nach oben. Der Liter Diesel lag laut ADAC-Zahlen zuletzt im Schnitt bei 2,20 Euro, der Liter E10 bei gut 2,12 Euro. Und das hat auch mit dem Niedrigwasser im Rhein zu tun, weiß Jan-Henner Reitze.
2: Wegen des niedrigen Wasserstandes können Schiffe im Rhein weniger laden. Das trägt dazu bei, dass Benzin und Diesel in NRW, Hessen oder Rheinland-Pfalz im Moment besonders teuer sind. Auch andere Produkte sind betroffen. Um auszuhelfen, bietet die Bahn 400 zusätzliche Güterwagen an.
0: Außerdem lockern immer mehr Bundesländer ihre Sonn- und Feiertagsfahrverbote für Promis. Von wegen faule Gen Z. Neue Zahlen zeigen jetzt, junge Menschen zwischen 20 bis 24 sind so häufig am Arbeitsmarkt aktiv wie seit Jahrzehnten nicht mehr. Mittlerweile sind es fast 80%, zeigt eine Auswertung von Arbeitsmarktforschern. Und das liegt demnach vor allem daran, dass viele Studierende einen Nebenjob haben, etwa im Handel oder in der Gastro. Im Nahostkrieg könnte die Waffenruhe zwischen den USA und dem Iran nochmal verlängert werden. Die Info kommt jetzt zumindest aus pakistanischen Sicherheitskreisen. Das Land vermittelt zwischen beiden Seiten. Demnach könnte die Waffenruhe um weitere 60 oder 90 Tage verlängert werden. Sie läuft Mitte August offiziell aus. Die USA und Israel hatten das Regime in Teheran Ende Februar angegriffen. Trotz der Waffenruhe gab es zuletzt immer wieder Attacken auf beiden Seiten. Ein dauerhaftes Ende der Kämpfe ist noch nicht in Sicht. Der Streaming-Riese Spotify schiebt KI-Musik einen Riegel vor. Künftig sollen Profile von Künstlern, die sowas hochladen, gekennzeichnet werden. Und Spotify ändert auch den Empfehlungsalgorithmus. Ab Mitte September sollen KI-Künstler komplett aus Playlist-Empfehlungen und Radio-Streams verschwinden. Bisher gab es in die Richtung noch keine Regelung. Für User ist damit gar nicht klar, ob hinter dem Künstler eine echte Person steckt oder nur eine Software.
3: Für Luxemburg und die gesamte Großregion. Wolkenloser Himmel und das nahezu überall in der Großregion. Vereinzelt können mal ein paar lockere Wolkenfelder durchziehen. Regen ist dabei aber nicht in Sicht. Tiefstwerte 18 bis 12 Grad. Den Donnerstag über bleibt's beim trockenen Hochsommerwetter. Den ganzen Tag über strahlender Sonnenschein von früh bis spät. Dabei wird's noch etwas wärmer. Die Temperaturen klettern in höheren Lagen von Eifel und Ösling auf 32 Grad. Entlang Mosel und Saar sind bis zu 37 Grad drin. Und der RTL-Wettertrend, auch am Wochenende dann sonnig und heiß. Der RTL-Verkehrsreport A1 Luxemburg-Trier. Wegen Bauarbeiten ist die Fahrbahn am Gasbrecherkreuz verengt. Dadurch kommt es dort aktuell öfter zu Staus. A1 Trier-Koblenz zwischen Schweich und Föhren. Hier ist die rechte Spur wegen der Baustelle gesperrt. Und die A8 Luxemburg-Saarlouis zwischen Perl und dem Tunnel Pellinger Berg in beiden Richtungen eine Baustelle. Die linken Spuren sind hier jeweils gesperrt. Allen unterwegs eine gute und sichere Fahrt.
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0: Ich bin Philipp Ringe und das sind die wichtigsten Meldungen des Tages. Upgrade für den BND und Verfassungsschutz. Angesichts wachsender Bedrohungen sollen die Nachrichtendienste nämlich deutlich mehr Befugnisse erhalten. Eine große Reform wurde im Bundeskabinett schon mal abgenickt. Tine Klimach berichtet.
1: Bundesinnenminister Dobrindt hatte zuletzt gesagt, dass aus dem Bundesamt für Verfassungsschutz ein echter Geheimdienst werden muss. Und das in etwa so. Ein Nachrichtendienstmitarbeiter soll sich künftig Zugang zu einem anderen Laptop verschaffen können, um an die gespeicherten Daten zu kommen. Es soll auch möglich sein, verschlüsselte Kommunikation mitzulesen. Außerdem soll erlaubt werden, dass Geheimdienstmitarbeiter zum Beispiel in eine Wohnung eindringen können, um etwa Sprengstoff gegen harmloses Pulver auszutauschen. Der Bundestag muss der Reform noch zustimmen.
0: Und daneben rüttelt die Bundesregierung auch am sogenannten begleiteten Trinken. Auch für einen Gesetzesentwurf von Familienministerin Prien gab es grünes Licht. Bisher gilt ja, solange etwa ein Elternteil dabei ist, dürfen junge Menschen schon mit 14 und 15 in der Öffentlichkeit Bier, Wein und Sekt trinken. Und das stehe in Widerspruch zu den Zielen der Suchtprävention, heißt es. Auch hier muss noch der Bundestag darüber abstimmen. Die Spritpreise klettern wieder nach oben. Der Liter Diesel lag laut ADAC-Zahlen zuletzt im Schnitt bei 2,20 Euro, der Liter E10 bei gut 2,12 Euro. Und das hat auch mit dem Niedrigwasser im Rhein zu tun, weiß Jan-Henner Reitze.
2: Wegen des niedrigen Wasserstandes können Schiffe im Rhein weniger laden. Das trägt dazu bei, dass Benzin und Diesel in NRW, Hessen oder Rheinland-Pfalz im Moment besonders teuer sind. Auch andere Produkte sind betroffen. Um auszuhelfen, bietet die Bahn 400 zusätzliche Güterwagen an.
0: Außerdem lockern immer mehr Bundesländer ihre Sonn- und Feiertagsfahrverbote für Promis. Von wegen faule Gen Z. Neue Zahlen zeigen jetzt, junge Menschen zwischen 20 bis 24 sind so häufig am Arbeitsmarkt aktiv wie seit Jahrzehnten nicht mehr. Mittlerweile sind es fast 80%, zeigt eine Auswertung von Arbeitsmarktforschern. Und das liegt demnach vor allem daran, dass viele Studierende einen Nebenjob haben, etwa im Handel oder in der Gastro. Im Nahostkrieg könnte die Waffenruhe zwischen den USA und dem Iran nochmal verlängert werden. Die Info kommt jetzt zumindest aus pakistanischen Sicherheitskreisen. Das Land vermittelt zwischen beiden Seiten. Demnach könnte die Waffenruhe um weitere 60 oder 90 Tage verlängert werden. Sie läuft Mitte August offiziell aus. Die USA und Israel hatten das Regime in Teheran Ende Februar angegriffen. Trotz der Waffenruhe gab es zuletzt immer wieder Attacken auf beiden Seiten. Ein dauerhaftes Ende der Kämpfe ist noch nicht in Sicht. Der Streaming-Riese Spotify schiebt KI-Musik einen Riegel vor. Künftig sollen Profile von Künstlern, die sowas hochladen, gekennzeichnet werden. Und Spotify ändert auch den Empfehlungsalgorithmus. Ab Mitte September sollen KI-Künstler komplett aus Playlist-Empfehlungen und Radio-Streams verschwinden. Bisher gab es in die Richtung noch keine Regelung. Für User ist damit gar nicht klar, ob hinter dem Künstler eine echte Person steckt oder nur eine Software.
3: Luxemburg und die gesamte Großregion. Wolkenloser Himmel und das nahezu überall in der Großregion. Vereinzelt können mal ein paar lockere Wolkenfelder durchziehen. Regen ist dabei aber nicht in Sicht. Tiefstwerte 18 bis 12 Grad. Den Donnerstag über bleibt's beim trockenen Hochsommerwetter. Den ganzen Tag über strahlender Sonnenschein von früh bis spät. Dabei wird's noch etwas wärmer. Die Temperaturen klettern in höheren Lagen von Eifel und Ösling auf 32 Grad. Entlang Mosel und Saar sind bis zu 37 Grad drin. Und der RTL-Wettertrend auch am Wochenende dann sonnig und heiß. Der RTL-Verkehrsreport A1 Luxemburg-Trier. Wegen Bauarbeiten ist die Fahrbahn am Gasbrecherkreuz verengt. Dadurch kommt es dort aktuell öfter zu Staus. A1 Trier-Koblenz zwischen Schweich und Föhren. Hier ist die rechte Spur wegen der Baustelle gesperrt. Und die A8 Luxemburg-Saarlouis zwischen Perl und dem Tunnel Pellinger Berg in beiden Richtungen der Baustelle. Die linken Spuren sind hier jeweils gesperrt. Allen unterwegs eine gute und sichere Fahrt.
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0: Ich bin Philipp Ringe und das sind die wichtigsten Meldungen des Tages. Upgrade für den BND und Verfassungsschutz. Angesichts wachsender Bedrohungen sollen die Nachrichtendienste nämlich deutlich mehr Befugnisse erhalten. Eine große Reform wurde im Bundeskabinett schon mal abgenickt. Tine Klimach berichtet.
1: Bundesinnenminister Dobrindt hatte zuletzt gesagt, dass aus dem Bundesamt für Verfassungsschutz ein echter Geheimdienst werden muss. Und das in etwa so. Ein Nachrichtendienstmitarbeiter soll sich künftig Zugang zu einem anderen Laptop verschaffen können, um an die gespeicherten Daten zu kommen. Es soll auch möglich sein, verschlüsselte Kommunikation mitzulesen. Außerdem soll erlaubt werden, dass Geheimdienstmitarbeiter zum Beispiel in eine Wohnung eindringen können, um etwa Sprengstoff gegen harmloses Pulver auszutauschen. Der Bundestag muss der Reform noch zustimmen.
0: Und daneben rüttelt die Bundesregierung auch am sogenannten begleiteten Trinken. Auch für einen Gesetzesentwurf von Familienministerin Prien gab es grünes Licht. Bisher gilt ja, solange etwa ein Elternteil dabei ist, dürfen junge Menschen schon mit 14 und 15 in der Öffentlichkeit Bier, Wein und Sekt trinken. Und das stehe in Widerspruch zu den Zielen der Suchtprävention, heißt es. Auch hier muss noch der Bundestag darüber abstimmen. Die Spritpreise klettern wieder nach oben. Der Liter Diesel lag laut ADAC-Zahlen zuletzt im Schnitt bei 2,20 Euro, der Liter E10 bei gut 2,12 Euro. Und das hat auch mit dem Niedrigwasser im Rhein zu tun, weiß Jan-Henner Reitze.
2: Wegen des niedrigen Wasserstandes können Schiffe im Rhein weniger laden. Das trägt dazu bei, dass Benzin und Diesel in NRW, Hessen oder Rheinland-Pfalz im Moment besonders teuer sind. Auch andere Produkte sind betroffen. Um auszuhelfen, bietet die Bahn 400 zusätzliche Güterwagen an.
0: Außerdem lockern immer mehr Bundesländer ihre Sonn- und Feiertagsfahrverbote für Promis. Von wegen faule Gen Z. Neue Zahlen zeigen jetzt, junge Menschen zwischen 20 bis 24 sind so häufig am Arbeitsmarkt aktiv wie seit Jahrzehnten nicht mehr. Mittlerweile sind es fast 80%, zeigt eine Auswertung von Arbeitsmarktforschern. Und das liegt demnach vor allem daran, dass viele Studierende einen Nebenjob haben, etwa im Handel oder in der Gastro. Im Nahostkrieg könnte die Waffenruhe zwischen den USA und dem Iran nochmal verlängert werden. Die Info kommt jetzt zumindest aus pakistanischen Sicherheitskreisen. Das Land vermittelt zwischen beiden Seiten. Demnach könnte die Waffenruhe um weitere 60 oder 90 Tage verlängert werden. Sie läuft Mitte August offiziell aus. Die USA und Israel hatten das Regime in Teheran Ende Februar angegriffen. Trotz der Waffenruhe gab es zuletzt immer wieder Attacken auf beiden Seiten. Ein dauerhaftes Ende der Kämpfe ist noch nicht in Sicht. Der Streaming-Riese Spotify schiebt KI-Musik einen Riegel vor. Künftig sollen Profile von Künstlern, die sowas hochladen, gekennzeichnet werden. Und Spotify ändert auch den Empfehlungsalgorithmus. Ab Mitte September sollen KI-Künstler komplett aus Playlist-Empfehlungen und Radio-Streams verschwinden. Bisher gab es in die Richtung noch keine Regelung. Für User ist damit gar nicht klar, ob hinter dem Künstler eine echte Person steckt oder nur eine Software.
3: Für Luxemburg und die gesamte Großregion. Wolkenloser Himmel und das nahezu überall in der Großregion. Vereinzelt können mal ein paar lockere Wolkenfelder durchziehen. Regen ist dabei aber nicht in Sicht. Tiefstwerte 18 bis 12 Grad. Den Donnerstag über bleibt beim trockenen Hochsommerwetter. Den ganzen Tag über strahlender Sonnenschein von früh bis spät. Dabei wird es noch etwas wärmer. Die Temperaturen klettern in höheren Lagen von Eifel und Uelzen auf 32 Grad. Entlang Mosel und Saar sind bis zu 37 Grad drin. Und der RTL-Wettertrend auch am Wochenende dann sonnig und heiß. Der RTL-Verkehrsreport A1 Luxemburg-Trier. Wegen Bauarbeiten ist die Fahrbahn am Gasbrecherkreuz verengt. Dadurch kommt es dort aktuell öfter zu Staus. A1 Trier-Koblenz zwischen Schweich und Föhren. Hier ist die rechte Spur wegen der Baustelle gesperrt. Und die A8 Luxemburg-Saarlouis zwischen Perl und dem Tunnel Pellinger Berg in beiden Richtungen eine Baustelle. Die linken Spuren sind hier jeweils gesperrt. Allen unterwegs eine gute und sichere Fahrt.
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1: Ich bin Philipp Ringe und das sind die wichtigsten Meldungen des Tages. Upgrade für den BND und Verfassungsschutz. Angesichts wachsender Bedrohungen sollen die Nachrichtendienste nämlich deutlich mehr Befugnisse erhalten. Eine große Reform wurde im Bundeskabinett schon mal abgenickt. Tine Klimach berichtet.
2: Bundesinnenminister Dobrindt hatte zuletzt gesagt, dass aus dem Bundesamt für Verfassungsschutz ein echter Geheimdienst werden muss. Und das in etwa so. Ein Nachrichtendienstmitarbeiter soll sich künftig Zugang zu einem anderen Laptop verschaffen können, um an die gespeicherten Daten zu kommen. Es soll auch möglich sein, verschlüsselte Kommunikation mitzulesen. Außerdem soll erlaubt werden, dass Geheimdienstmitarbeiter zum Beispiel in eine Wohnung eindringen können, um etwa Sprengstoff gegen harmloses Pulver auszutauschen. Der Bundestag muss der Reform noch zustimmen.
1: Und daneben rüttelt die Bundesregierung auch am sogenannten begleiteten Trinken. Auch für einen Gesetzesentwurf von Familienministerin Prien gab es grünes Licht. Bisher gilt ja, solange etwa ein Elternteil dabei ist, dürfen junge Menschen schon mit 14 und 15 in der Öffentlichkeit Bier, Wein und Sekt trinken. Und das stehe in Widerspruch zu den Zielen der Suchtprävention, heißt es. Auch hier muss noch der Bundestag darüber abstimmen. Die Spritpreise klettern wieder nach oben. Der Liter Diesel lag laut ADAC-Zahlen zuletzt im Schnitt bei 2,20 Euro, der Liter E10 bei gut 2,12 Euro. Und das hat auch mit dem Niedrigwasser im Rhein zu tun, weiß Jan-Henner Reitze.
3: Wegen des niedrigen Wasserstandes können Schiffe im Rhein weniger laden. Das trägt dazu bei, dass Benzin und Diesel in NRW, Hessen oder Rheinland-Pfalz im Moment besonders teuer sind. Auch andere Produkte sind betroffen. Um auszuhelfen, bietet die Bahn 400 zusätzliche Güterwagen an.
1: Außerdem lockern immer mehr Bundesländer ihre Sonn- und Feiertagsfahrverbote für Promis. Von wegen faule Gen Z. Neue Zahlen zeigen jetzt, junge Menschen zwischen 20 bis 24 sind so häufig am Arbeitsmarkt aktiv wie seit Jahrzehnten nicht mehr. Mittlerweile sind es fast 80%, zeigt eine Auswertung von Arbeitsmarktforschern. Und das liegt demnach vor allem daran, dass viele Studierende einen Nebenjob haben, etwa im Handel oder in der Gastro. Im Nahostkrieg könnte die Waffenruhe zwischen den USA und dem Iran nochmal verlängert werden. Die Info kommt jetzt zumindest aus pakistanischen Sicherheitskreisen. Das Land vermittelt zwischen beiden Seiten. Demnach könnte die Waffenruhe um weitere 60 oder 90 Tage verlängert werden. Sie läuft Mitte August offiziell aus. Die USA und Israel hatten das Regime in Teheran Ende Februar angegriffen. Trotz der Waffenruhe gab es zuletzt immer wieder Attacken auf beiden Seiten. Ein dauerhaftes Ende der Kämpfe ist noch nicht in Sicht. Der Streaming-Riese Spotify schiebt KI-Musik einen Riegel vor. Künftig sollen Profile von Künstlern, die sowas hochladen, gekennzeichnet werden. Und Spotify ändert auch den Empfehlungsalgorithmus. Ab Mitte September sollen KI-Künstler komplett aus Playlist-Empfehlungen und Radio-Streams verschwinden. Bisher gab es in die Richtung noch keine Regelung. Für User ist damit gar nicht klar, ob hinter dem Künstler eine echte Person steckt oder nur eine Software.
4: Für Luxemburg und die gesamte Großregion. Wolkenloser Himmel und das nahezu überall in der Großregion. Vereinzelt können mal ein paar lockere Wolkenfelder durchziehen. Regen ist dabei aber nicht in Sicht. Tiefstwerte 18 bis 12 Grad. Den Donnerstag über bleibt's beim trockenen Hochsommerwetter. Den ganzen Tag über strahlender Sonnenschein von früh bis spät. Dabei wird's noch etwas wärmer. Die Temperaturen klettern in höheren Lagen von Eifel und Össling auf 32 Grad. Entlang Mosel und Saar sind bis zu 37 Grad drin. Und der RTL-Wettertrend auch am Wochenende dann sonnig und heiß. Der RTL-Verkehrsreport A1 Luxemburg-Trier. Wegen Bauarbeiten ist die Fahrbahn am Gasbrecherkreuz verengt. Dadurch kommt es dort aktuell öfter zu Staus. A1 Trier-Koblenz zwischen Schweich und Föhren. Hier ist die rechte Spur wegen der Baustelle gesperrt. Und die A8 Luxemburg-Saarlouis zwischen Perl und dem Tunnel Pellinger Berg in beiden Richtungen der Baustelle. Die linken Spuren sind hier jeweils gesperrt. Allen unterwegs eine gute und sichere Fahrt.
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0: Guten Morgen.
1: 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Heute ist Donnerstag, der 13. August. Es ist kurz nach 6 Uhr. Und heute wird aus heiß ziemlich heiß. Also 35 Grad sind kein Wettbewerb. Tempo raus ist heute völlig.

0: morgen mit Feel Good Music aus den 80ern. Depeche Mode auf RTL Radio. Hier ist Deutschland am Morgen mit Simon Kober. Donnerstag, der 13. August. Und Deutschland wird heute ziemlich unterschiedlich beschäftigt. Im Norden, in Sulingen, das ist in Niedersachsen, startet das Reload Festival. 3 Tage lang Rock, Metal, Punk, unter anderem mit Judas Priest, also richtiger Klassiker, In Flames und Arch Enemy. Da geht's richtig zur Sache. Wir schauen in den Süden, was ganz anderes, in Kempten, Allgäuer Festwoche. Und das ist nicht nur ein Volksfest, sondern auch eine richtig große Wirtschafts- und Verbraucherschau, Aussteller, Veranstaltung. Ziemlich viel Allgäu auf engem Raum. Sehr beliebt, die Festwoche läuft bis Sonntag. Vielleicht auch ein Tipp fürs Wochenende für alle, die da in der Ecke wohnen. Im Westen wird ja Aachen gerade zur Hauptstadt des Pferdesports. Seit ein paar Tagen Reitweltmeisterschaften. Unter anderem heute die Vielseitigkeitstressur von morgens bis in den Nachmittag. Und im Osten startet heute in Berlin Tanz im August. Das ist ein Festival, das zu den wichtigsten Treffen für zeitgenössischen Tanz in ganz Europa gehört. Und das verteilt sich bis Ende des Monats auf mehrere Bühnen in der ganzen Stadt. Also auch das noch ein Wochenendausflug wert. Da sieht man so an einem Donnerstagmorgen Nord, Süd, West, Ost. Deutschland startet heute irgendwo zwischen Headbang, Pferdesport und Tanzfläche. Hier gibt's gleich Feel Good Music für einen schönen Donnerstagmorgen. Delight mit Grooves in the Heart und Coldplay gleich.
1: Und der RTL-Verkehrsreport A8 Pirmasens Richtung Saarlouis. Die Ausfahrt Sävellingen ist wegen Bauarbeiten gesperrt. A62 Landstuhl Richtung Schnonweiler zwischen Türkismühle und Otzenhausen ist wegen Bauarbeiten die Strecke circa bis 8 Uhr gesperrt. Hier kann es zu Verzögerungen kommen. Dann geht's noch auf die A60 Lüttich Richtung Wittlich zwischen Rastplatz Steinebrück und Winterspelt. Hier befindet sich auf der linken Spur eine Baustelle. Weiterhin eine gute Fahrt.
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Guten Morgen, hier ist RTL Radio. Feel Good Music von den 80ern bis heute. Coldplay-Fans warten mit Spannung auf neue Live-Termine. Auf der offiziellen Seite der Band steht noch nichts, aber Coldplay fordern ihre Fans da auf, sich zu registrieren. Und das ist heutzutage natürlich super clever, weil die Daten aus Ticketanfragen und so Regionpräferenzen dann zusammengeführt werden, um die nächsten Stadionshows masterplanmäßig zu terminieren. Für euren Donnerstagmorgen jetzt, Higher Power, hier sind Coldplay auf RTL Radio. Guten Morgen.

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Ein besonders guter Morgen nach Bremen und Niedersachsen. Da startet ja für viele Kids heute wieder die Schule. Ja, und für die Eltern auch. Ich weiß, die gute Nachricht. Heute ist ja schon Donnerstag. Das wird also eine sehr kurze erste Woche. Feel Good Music aus den 80ern. Jetzt von Prince. Hier ist Raspberry Beret. Guten Morgen.

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0: Ich bin Benjamin Herrmann. Schönen guten Morgen. Millionen Menschen haben gestern Abend gespannt die Sonnenfinsternis geschaut. In Deutschland war sie partiell, also nur teilweise zu sehen. Zum Beispiel in Spanien verschwand die Sonne aber komplett hinter dem Mond. Jan-Henner Reitze.
1: Ob auf Island, Mallorca oder auch in ganz Deutschland, das Schauspiel am Himmel hat Menschen zusammengebracht, ob in einer Warteschlange für eine Schutzbrille oder an Aussichtspunkten mit besonders gutem Blick auf den Horizont. In den Teilen von Spanien, wo die Sonne komplett verdeckt wurde, waren Hotels seit Monaten ausgebucht. Die nächste Sonnenfinsternis, wieder partiell in Deutschland und komplett unter anderem in Spanien, gibt es übrigens schon im nächsten Sommer, Anfang August.
0: Die Bahn bietet ab sofort wieder einen Begleitservice für Kinder von 6 bis 14 Jahren an. Allein mit dem Zug zur Oma und wieder zurück ist damit noch einfacher. Freitags oder sonntags sind auf den Strecken Berlin-München, Köln-München und Frankfurt-Hamburg Betreuerteams unterwegs, die bis zu 14 Kinder mitnehmen. Wichtig, unterwegs aussteigen geht allerdings nicht. Die Strecke muss immer komplett gefahren werden. Die 4-Tage-Woche macht gesünder und zufriedener. Das zeigt die bislang größte Studie zum Teilzeitmodell vom Boston College. Dafür wurden fast 3000 Beschäftigte in mehreren Unternehmen aus 6 Ländern für ein halbes Jahr begleitet. Das Ergebnis? Burnout ist spürbar zurückgegangen, Schlaf und Zufriedenheit haben sich verbessert, ohne dass die Produktivität gelitten hat. Viele der Firmen, die mitgemacht haben, wollen die 4-Tage-Woche jetzt beibehalten.
2: Für Luxemburg und die gesamte Großregion heute wieder strahlender Sonnenschein von früh bis spät. Dabei wird es noch etwas wärmer. Die Temperaturen klettern in den höheren Lagen von Eifel und Östling auf 32 Grad. Entlang Mosel und Saar sind bis zu 37 Grad drin. Auch morgen am Freitag scheint erneut von früh bis spät die Sonne und es wird wieder erneut sehr heiß mit Werten um die 32 bis 38 Grad. Und der RTL-Verkehrsreport A1 Luxemburg in Richtung Trier wegen Bauarbeiten ist die Fahrbahn am Gasbrecherkreuz verengt. Dadurch kommt es hier zu Behinderungen. A13 Schengen-Petrange wegen Bauarbeiten im Tunnel Markusberg ist in beiden Richtungen momentan nur eine Spur frei. A62 Landstuhl Richtung Nonnweiler zwischen Türkismühl und Otzenhausen. Auch hier wird gebaut. Hier ist momentan bis 8 Uhr die Strecke gesperrt. Den kompletten Verkehrsservice gibt es auch online über rtlradio.de. Wir wünschen weiterhin eine gute und vor allen Dingen eine sichere Fahrt.
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9: 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August. 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

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Feel Good Music von den 80ern bis heute. Das wird ein heißer Donnerstag und morgen wird daraus nochmal eine XXL-Version. Heute so um die 36 Grad in Köln, Frankfurt 33 und morgen können daraus knappe 40 werden. Also heute den frühen Morgen genießen. Diese kühlen Stunden sind gerade wirklich das Wertvollste am Tag. Guten Morgen mit Feel Good Music von heute. Michael Schulte mit Lovesick jetzt auf RTL Radio. Donnerstagmorgen kurz nach 7.

0: Morgen. Hier ist RTL Radio. Feel Good Music von den 80ern bis heute. Deutschland am Morgen mit Simon Kober. Donnerstag, der 13. August. Und hier kommt das Comeback, auf das wahrscheinlich die wenigsten von euch gewartet haben. Wer erinnert sich an Baby Shark? Das ist jetzt gut 10 Jahre her. 2016, Baby Shark. Das war ja damals das meistgeklickte Video weltweit auf YouTube, gesungen von einem kleinen Jungen. Ja, und der ist jetzt 10 Jahre später nicht mehr ganz so klein und wieder am Start. Nennt sich jetzt Baby Shark Boy. Und damit man auch weiß, wer er ist, hat er in seinem neuen Song Wave so ein paar Baby Shark Zitate untergebracht. Hör mal. Die Videos gehen auch prompt viral. Mal schauen, ob der Song Erfolg wird, der neue, heute in der Woche kommt der raus. Aber klar, in Zeiten von TikTok, Insta und YouTube wird er euch wahrscheinlich, der Teenie Shark, schon vorher ein paar Mal begegnen. Hier geht's gleich den Donnerstagmorgen mit Feel Good Music von den 80ern bis heute. Chris Rea und Lady Gaga gleich.
1: Und der RTL-Verkehrsreport. Vorsicht auf der A602 Longich Richtung Trier. Zwischen Kenn und Trier-Ehrang steht ein defektes Fahrzeug. Dann geht es auf die A1 Trier Richtung Saarbrücken zwischen Nonnweiler-Primstal und Thulei-Hasbrunn. Vorsicht, hier liegt ein größerer Karton auf der Fahrbahn. A1 Saarbrücken Richtung Trier, die Ausfahrt Holz ist wegen Wartungsarbeiten gesperrt. A62 Landstuhl Richtung Nonnweiler zwischen Türkismühl und Otzenhausen. Hier ist wegen Bauarbeiten die Strecke bis 8 gesperrt. Gute Fahrt!
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Deutschland im Hochsommer. Die einen haben noch Sommerferien, andere schielen schon mit einem Auge aufs Wochenende. Und für alle gibt's Highlights am Wasser. Die hört ihr um kurz nach acht. Wir starten hier erstmal in den Donnerstagmorgen mit Feel Good Music von Chris Rea jetzt.

Guten Morgen mit Lady Gaga, RTL Radio, Feel Good Music von den 80ern bis heute. Also wenig kostenlose Events haben so einen Trubel verursacht wie die Sonnenfinsternis gestern. Beim Optiker hier unten hing ein Schild im Fenster, bitte nicht mehr nach Sonnenfinsternis Schutzbrillen fragen. Was heute Morgen wichtig ist, gleich RTL aktuell in Wien.

0: Ich bin Benjamin Herrmann. Schönen guten Morgen. Ausnahmezustand Sonnenfinsternis. In Deutschland haben Millionen Menschen gestern beobachtet, wie sich der Mond teilweise vor die Sonne geschoben hat. Und überall war man begeistert.
1: Es war auch auf einmal sehr ruhig und dann haben auf einmal aus dem Nichts jeder gejubelt und geklatscht. Also ich bin mega beeindruckt.
2: Es war magisch.
3: Klasse, werde ich mich in 30 Jahren noch daran erinnern.
0: Noch etwas länger muss man allerdings auf die nächste totale Sonnenfinsternis, wie es sie gestern unter anderem in Spanien gab, warten. Die wird in Deutschland im Jahr 2081 erwartet. Die Frühstartrente ist durch das Bundeskabinett gekommen. Kinder und Jugendliche sollen mit ihr ein Startkapital für die private Altersvorsorge bekommen, ohne was dafür tun zu müssen. Martin Schmidt.
4: Künftig zahlt der Bund 10 Euro pro Monat pro Kind in ein Altersvorsorgedepot. Und zwar vom 6. bis zum 18. Lebensjahr. Insgesamt macht das 1440 Euro pro Kind. Bei 6% Rendite wäre der Depotwert nach 12 Jahren bei 2090 Euro. Und bei Renteneintritt mit 67 ganze 36.319 Euro.
0: Wie sinnvoll die Frühstartrente wirklich ist, das haben wir uns von Finanzexpertin Nadine Graf einschätzen lassen.
5: Generell ist es eine super gute Idee, Familien und Kinder frühzeitig eben an den Aktienmarkt heranzuführen, weil das ist einfach super sinnvoll für die Altersvorsorge und für die langfristige Geldanlage. Natürlich gibt es auch einige Schwächen. Es ist zum Beispiel schade, dass eben nicht alle Jahrgänge berechtigt sind.
0: Die Frühstartrente muss noch durch den Bundestag und Rat. Ab dem nächsten Jahr soll sie dann in Kraft treten.
6: Für Luxemburg und die gesamte Großregion heute wieder strahlender Sonnenschein von früh bis spät. Dabei wird es noch etwas wärmer. Die Temperaturen klettern in den höheren Lagen von Eifel und Östling auf 32 Grad. Entlang Mosel und Saar sind bis zu 37 Grad drin. Auch morgen am Freitag scheint erneut von früh bis spät die Sonne und es wird wieder erneut sehr heiß mit Werten um die 32 bis 38 Grad. Und der RTL-Verkehrsreport A1 Luxemburg in Richtung Trier wegen Bauarbeiten ist die Fahrbahn am Gasbrecherkreuz verengt. Dadurch kommt es hier zu Behinderungen. A13 Schengen-Petrange wegen Bauarbeiten im Tunnel Markusberg ist in beiden Richtungen momentan nur eine Spur frei. A62 Landstuhl Richtung Nonnweiler zwischen Türkismühl und Otzenhausen. Auch hier wird gebaut. Hier ist momentan bis 8 Uhr die Strecke gesperrt. Den kompletten Verkehrsservice gibt es auch online über rtlradio.de. Wir wünschen weiterhin eine gute und vor allem eine sichere Fahrt.
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15: 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August. 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

Guten Morgen, hier ist RTL Radio Feel Good Music von den 80ern bis heute, Deutschland am Morgen mit Simon Kuba. Gestern gab es Sonnenfinsternis-Schutzbrillen auf eBay für 50 Euro. Ich habe noch nicht nachgeschaut, aber die dürften heute früh stark rabattiert sein. Fürs Wochenende wird dann eine normale Sonnenbrille reichen. Halb Deutschland wird an Stränden, Flüssen und Seen sitzen. Was ihr euch für eine sommerliche Auszeit mal angucken könnt, hört ihr in 5 Minuten. Guten Morgen, hier ist RTL Radio Feel Good Music von Ari Gold.

0: mit Bruce Springsteen, Dancing in the Dark, RTL Radio. Viel Good Music, hier ist Deutschland am Morgen mit Simon Kova. Und jetzt ist es so richtig Hochsommer. Heute wird's heiß, morgen wird's noch heißer. Eine gute Gelegenheit, schau mal mit einem Auge auf ein Wochenende am Wasser zu schielen, weil es ist so viel los. In Bremerhaven laufen ja gerade die maritimen Tage. Mehr als 40 Großsegler und Spezialschiffe da. Viele Schiffe öffnen ihre Decks, die Crews zeigen ihre Schiffe. Es gibt Turns auf der Weser, es gibt ein Riesenrad mit einem Blick über das Ganze. Mehr als 400.000 Besucher werden da in Bremerhaven erwartet bis Sonntag. Ein Stück weiter an der Ostsee startet heute in Travemünde das neue Brillwall-Festival. Und das ist auch direkt am Wasser. Mit Live-Musik, mit Straßenkunst, einem Open-Air-Kino. Und das neue Brillwall-Festival geht bis zum 23. August. Auf Sylt macht man ab morgen ebenfalls Party. In Kampen startet das zweitägige Sommerfest. Klar, ne? Viel edles Essen, Sylter Sommerleben, das Ganze so um diese berüchtigte Whiskymeile in Kampen. Das geht nur 2 Tage. Kostet aber so einen eingefleischten Sylt-Fan wahrscheinlich so viel wie andere 2 Wochen Usedom All-Inclusive. Und falls Nordsee und Ostsee ein bisschen zu weit weg sind für euch, im Sauerland am Hennensee startet morgen ebenfalls ein 2-tägiges Fest am Wasser. Also sogar hier im tiefen Westen gibt es die Variante See statt Sofa. Das ist so ungefähr der Moment im August, ne, in dem wir fahren am Wochenende einfach mal ins Wasser, plötzlich ein erstaunlich gut umzusetzender Plan wird. Hier geht's erstmal ab in den Donnerstagmorgen mit Feel Good Music von den 80ern bis heute. Gleich Right Said Fred und Robin Schulz.
1: Und der RTL Verkehrsreport. Vorsicht auf der 6er Brücken Richtung Kaiserslautern zwischen Kreuz Landstuhl West und Rammstein Miesenbach. Gefahr durch eine ungesicherte Unfallstelle. Dann geht es auf die A1 Trier Richtung Saarbrücken. Zwischen Nonnweiler Riemstal und Thuler Hasborn kommt es zu Behinderungen. A62 Landstuhl Richtung Nonnweiler zwischen Türkusmühle und Otzenhausen ist eine Spur wegen Wartungsarbeiten gesperrt. Und den kompletten Verkehrsservice gibt's auch online über rtlradio.de. Gute Fahrt!
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Hier ist RTL Radio Feel Good Music von den 80ern bis heute. 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

Morgen. 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Wenn ihr im Sommer viel draußen unterwegs seid, dann kennt ihr bestimmt auch das Gefühl eines leeren Handy-Akkus. Da ist man mit einer Powerbank schnell der Held in letzter Sekunde. Die neuesten Powerbanks brauchen ja nicht mal mehr ein Kabel. Und die Stiftung Warentest hat sich die mal genauer angeschaut. Hört ihr um kurz nach neun, davor die Top-Themen des Donnerstagmorgens. 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

0: Ich bin Benjamin Herrmann. Schönen guten Morgen. Millionen Menschen haben gestern Abend gespannt die Sonnenfinsternis geschaut. In Deutschland war sie partiell, also nur teilweise zu sehen. Zum Beispiel in Spanien verschwand die Sonne aber komplett hinter dem Mond. Jan-Henner Reitze.
1: Ob auf Island, Mallorca oder auch in ganz Deutschland, das Schauspiel am Himmel hat Menschen zusammengebracht, ob in einer Warteschlange für eine Schutzbrille oder an Aussichtspunkten mit besonders gutem Blick auf den Horizont. In den Teilen von Spanien, wo die Sonne komplett verdeckt wurde, waren Hotels seit Monaten ausgebucht. Die nächste Sonnenfinsternis, wieder partiell in Deutschland und komplett unter anderem in Spanien, gibt es übrigens schon im nächsten Sommer, Anfang August.
0: Kein Alkohol mehr für 14-Jährige. Das begleitete Trinken soll verboten werden. Der erste Schritt dafür ist gemacht. Das Bundeskabinett hat dem zugestimmt. Ziel ist es, Jugendliche besser zu schützen. Als nächstes berät der Bundestag darüber. Tine Klimach.
2: Grundsätzlich gilt schon eine Altersgrenze von 16 Jahren für den Konsum und Verkauf von Bier, Wein, Sekt oder daraus hergestellten Mischgetränken. Ausnahme ist bisher, wenn Jugendliche von einer sorgeberechtigten Person begleitet werden. Aber diese Ausnahme steht im Widerspruch zu den Zielen der Bundesregierung, Jugendliche besser vor den gesundheitlichen Folgen des Alkoholkonsums zu schützen. Wegen der Suchtgefahren hatten sich die Gesundheitsminister schon vergangenes Jahr für ein Verbot ausgesprochen. Der Bundesrat startete eine entsprechende Initiative.
0: Der ESC soll in Zukunft nur noch in sicheren Ländern stattfinden. Die Eurovision-Rundfunkunion hat die Regeln des Song Contests angepasst. Ein Siegerland kann demnach nicht mehr Gastgeber werden, wenn ein bewaffneter Konflikt oder eine heikle geopolitische Lage die Sicherheit im Land gefährdet. Ein ESC wie 2019 in Israel, Tel Aviv, wäre mit den neuen Regeln aktuell zum Beispiel nicht möglich. Im nächsten Jahr findet der Song Contest in Bulgarien statt.
3: Für Luxemburg und die gesamte Großregion heute wieder strahlender Sonnenschein von früh bis spät. Dabei wird es noch etwas wärmer mit Temperaturen zwischen 32 und 37 Grad je nach Höhenlage. Morgen am Freitag wird dann erneut die Sonne scheinen. Es wird erneut auch sehr heiß mit Werten um die 32 bis maximal 38 Grad werden morgen erreicht. Und jetzt der RTL-Verkehrsreport A1. Saarbrücken Richtung Trier zwischen Hermeskeil und Rheinsfeld kommt es wegen Bauarbeiten zu Behinderungen. Dann geht's auf die A623 Friedrichsthal Richtung Saarbrücken. Vorsicht zwischen Sulzbach und Saarbrücken-Duttweiler. Hier Gefahr durch ein defektes Fahrzeug. A1 Trier Richtung Saarbrücken. Die Asoltola ist wegen Bauarbeiten noch bis 16 Uhr gesperrt. A6 Saarbrücken Richtung Kaiserslautern zwischen Bruchmühlbach, Miesau und Kaiserslautern. Einsiedlerhof. Aktuell hier 4 Kilometer Stau. Wir wünschen weiterhin eine sichere Fahrt.
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5: Guten Morgen am Donnerstag, 13. August. Kurz vor 9, Deutschland am Morgen. Hier ist Simon Kober. 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

guten Morgen, hier ist RTL Radio. Feel Good Music von den 80ern bis heute. Dieser Donnerstag wird heiß und morgen der Freitag wird nochmal heißer. Bitte an zwei Dinge denken: Chillen und Wasser trinken. Hier ist der Feel Good Sound für euren Donnerstagmorgen jetzt von George S.

0: Guten Morgen, hier ist RTL Radio. Feel Good Music von den 80ern bis heute. Deutschland am Morgen mit Simon Kober. Die einen sind noch in Sommerferien, die anderen wollen spätestens zum Feierabend raus und alle wollen einen vollen Handy-Akku. Die Stiftung Warentest hat jetzt Powerbanks getestet und der neueste Hype sind ja Powerbanks, die ohne Kabel aufladen. Florian Ostermann war da der Testleiter.
1: Powerbanks, die das Smartphone kabellos laden, sind mehr ein Komfort-Feature, denn man muss bewusst sein, dass man etwa nur so 60-70% der Energie rausbekommt, als würde man es mit Kabel laden. Das heißt, man kann mit einer Powerbank sein Handy kabellos weniger laden als mit Kabel. Dafür hat es aber den Vorteil, wenn dann zum Beispiel ein Magnet verbaut ist in dem Handy, das haben die neueren iPhone-Modelle zum Beispiel, und in der Powerbank auch, dann kann man die einfach ranklappen und hat zwar ein etwas dickeres Smartphone, kann das aber ganz normal benutzen und dadurch aber eine deutlich längere Laufzeit. Es ist halt so, dass die Energie nicht zielgerichtet wie durch ein Kabel übertragen wird, sondern über ein Magnetfeld, und dieses ist halt nicht perfekt ausgerichtet und dadurch geht Energie verloren, hauptsächlich in Wärme. Das kann man auch merken, dass die Geräte sich deutlich mehr erwärmen, wenn sie kabellos geladen werden.
0: Wenn ihr euch jetzt immer noch nicht so hundertprozentig sicher seid, welche Art von Powerbank am besten zu euch passt, unsere Kollegen von RTL.de haben auch ganz ausführlich getestet und einen super Überblick aufgestellt. Die neuesten Powerbanks mit Vor- und Nachteilen findet ihr auf RTL.de.
2: Und der RTL Verkehrsreport. Vorsicht auf der 6er Brücken Richtung Kaiserslautern zwischen Kreuz Landstuhl West und Rammstein-Miesenbach. Gefahr durch eine ungesicherte Unfallstelle. Dann geht es auf die A1 Trier Richtung Saarbrücken. Zwischen Nonnwalla-Prinztal und Thule-Hasborn kommt es zu Behinderungen. A62 Landstuhl Richtung Nonnwalla zwischen Türkusmühle und Otzenhausen ist eine Spur wegen Wartungsarbeiten gesperrt. Und den kompletten Verkehrsservice gibt's auch online über rtlradio.de. Gute Fahrt!
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Guten Morgen, hier ist RTL Radio. 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Herzlich willkommen im Festivalsommer. Heute startet ja in Wese das San Remo Festival. Über 70.000 Fans da am Start übers Wochenende. Jason Derulo tritt auf, Leonie, Materia, viele mehr. Und unser Popkönig aus dem Pott, Kamrat, der spielt morgen Abend auf dem San Remo. Hier ist Be Mine, Feel Good Music für den Donnerstag. Das ist Kamrat.

Guten Morgen, RTL Radio, Feel Good Music von den 80ern bis heute. Womack und Womack jetzt. Und sie, die Sängerin, ist übrigens die Tochter von Soul-Legende Sam Cooke. Groove liegt da in der Family. Hier ist Teardrops. 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

0: Ich bin Benjamin Herrmann. Schönen guten Morgen. Zum 65. Jahrestag des Mauerbaus starten in Berlin heute zahlreiche Gedenk- und Kulturveranstaltungen. Christian Hafmann mit einem Überblick, was die Hauptstadt dieses Jahr plant.
1: 4 Tage lang wird eine Kunstinstallation am Brandenburger Tor stehen. Je nach Standpunkt wirkt sie durchsichtig oder wie eine massive Wand. Ein Mauernachbau ist es aber nicht. Dazu kommen eine Freiluftausstellung mit historischen Fotos und Hinweise an ehemaligen Geisterbahnhöfen. Zentrale Gedenkfeier ist an der Bernauer Straße. Dort werden Bundestagspräsidentin Klöckner und Berlins regierender Bürgermeister Wegner erwartet. Auch Brandenburg gedenkt dem Mauerbau, und zwar am Sky Point Großzieten an der südlichen Stadtgrenze, einer ehemaligen Mülldeponie, die heute ein Aussichtspunkt ist. Außerdem gibt es ein umfangreiches Programm in der ganzen City, von Lesungen über Stadtführungen bis Workshops.
0: Die 4-Tage-Woche macht gesünder und zufriedener. Das zeigt die bislang größte Studie zum Teilzeitmodell vom Boston College. Dafür wurden fast 3000 Beschäftigte in mehreren Unternehmen aus 6 Ländern für ein halbes Jahr begleitet. Das Ergebnis? Burnout ist spürbar zurückgegangen, Schlaf und Zufriedenheit haben sich verbessert, ohne dass die Produktivität gelitten hat. Viele der Firmen, die mitgemacht haben, wollen die 4-Tage-Woche jetzt beibehalten. Gold und Silber im Schwimmen. Bei den Europameisterschaften sammelt das deutsche Team weiter fleißig Medaillen. Johannes Liebmann hat das Finale über 800 Meter Freistil gewonnen. Silber ging dabei an seinen Teamkollegen Sven Schwarz. Liebmann hat mit dem Sieg gleichzeitig auch seinen eigenen, schon aufgestellten Europarekord eingestellt.
2: Für Luxemburg und die gesamte Großregion heute wieder strahlender Sonnenschein von früh bis spät. Dabei wird es noch etwas wärmer mit Temperaturen zwischen 32 und 37 Grad je nach Höhenlage. Morgen am Freitag wird dann erneut die Sonne scheinen. Es wird erneut auch sehr heiß mit Werten um die 32 bis maximal 38 Grad werden morgen erreicht. Und jetzt der RTL-Verkehrsreport. A1 Saarbrücken Richtung Trier zwischen Hermeskeil und Rheinsfeld kommt es wegen Bauarbeiten zu Behinderungen. Dann geht's auf die A623 Friedrichsthal Richtung Saarbrücken. Vorsicht zwischen Sulzbach und Saarbrücken-Duttweiler. Hier Gefahr durch ein defektes Fahrzeug. A1 Trier Richtung Saarbrücken. Die Asoltola ist wegen Bauarbeiten noch bis 16 Uhr gesperrt. A6 Saarbrücken Richtung Kaiserslautern zwischen Bruchmühlbach, Miesau und Kaiserslautern. Einsiedlerhof. Aktuell hier 4 Kilometer Stau. Wir wünschen weiterhin eine sichere Fahrt.
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0: Und jetzt der RTL-Verkehrsreport. Vorsicht auf der A1 Trier Richtung Köln-Koblenz zwischen Hasborn und Manderscheid. Hier steht ein defektes Fahrzeug. Dann geht es auf die A1 Richtung Trier in Höhe Kreuz-Grünewald am Autobahnkreuz. Für auf die A7 Richtung Norden ist die rechte Spur aktuell wegen Wartungsarbeiten gesperrt. A7 Richtung Luxemburg-Stadt zwischen Kolmerberg und Merschelberg. Hier ist die Überholspur auch wegen Bauarbeiten derzeit blockiert. Den kompletten Verkehrsservice gibt's online über rtlradio.de.
1: Und hier sind die Veranstaltungstipps für Luxemburg und die gesamte Großregion. Und es wird ernst. Jack im Sonnenschein kommt zum ersten Mal nach Luxemburg. Und Stadt Bredimus wird zur Bühne für einen ganzen Tag voller Kölscher Lebensfreude, Musik und Ausnahmezustand. Was euch erwartet, ist kein gewöhnliches Open Air, sondern ein Festival, das Haltung zeigt. Ausgelassen, bunt, laut und herzlich. Mit dabei unter anderem Kasala, Cat Ballou und die Höhner.

0: Kostüme sind nicht nur erlaubt, sondern ausdrücklich erwünscht. Jack im Sonnesching am 6. September auf dem Piccadilly Innenstadt Bredimus. Los geht's um 11 Uhr und eine Karte bekommst du ab 29 Euro. Bülent Ceylan ist nicht nur Comedian, sondern auch Sänger. Nach der gefeierten Tour im vergangenen Jahr setzt er musikalisch jetzt noch einen drauf.
1: Ich liebe Menschen, gibt es auch meistens gute Gründe, dass man sie eher scheiße findet.
0: Bülent Ceylan und seine Band kommen am 23. September in die Garage nach Saarbrücken. Los geht's um 20 Uhr und Karten gibt's ab 49 Euro. Ein Song, der Geschichte schrieb. 35 Jahre ist es her, dass Matthias Reim mit Verdammt, ich lieb dich und seinem Debütalbum Reim das Fundament für seine Karriere gelegt hat.

0: sein erstes Album, seine größten Hits und noch viel mehr am 17. Oktober, wenn Matthias Reim die Bühne in der Arena Trier. Los geht's um 20 Uhr und Karten gibt's ab 49 Euro. Und wenn du auch noch einen Veranstaltungstipp für Luxemburg oder auch die gesamte Großregion hast, dann schick eine Mail über rtlradio.de.
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1: Ich bin Benjamin Herrmann. Schönen guten Tag. Die Deutsche Bahn will auch hunderte Mitarbeiter an den Bahnhöfen mit einer Bodycam ausstatten. Die Mitarbeitenden sollen dadurch besser geschützt werden, heißt es vom Konzern. Die Aktion ist freiwillig. Lea Matschulat.
2: Immer wieder sorgen Angriffe auf Zugbegleiter für Schlagzeilen, doch auch an den Bahnhöfen wird die Lage für Bahnmitarbeiter manchmal brenzlig. Jemand tickt am Serviceschalter aus, weil er heute nicht mehr weiterkommt. Betrunkene Jugendliche randalieren auf dem Bahnsteig. Die Deutsche Bahn bietet ihren Beschäftigten auf Bahnhöfen nun an, sich mit einer Bodycam zu sichern. Für Zugbegleiter gibt es das Angebot ja bereits. In Frankfurt-Main und in Bielefeld sind Kollegen auf den Bahnhöfen schon ausgestattet.
1: Kein Alkohol mehr für 14-Jährige. Das begleitete Trinken soll verboten werden. Der erste Schritt dafür ist gemacht. Das Bundeskabinett hat dem zugestimmt. Ziel ist es, Jugendliche besser zu schützen. Als nächstes berät der Bundestag darüber. Tine Klimach.
3: Grundsätzlich gilt schon eine Altersgrenze von 16 Jahren für den Konsum und Verkauf von Bier, Wein, Sekt oder daraus hergestellten Mischgetränken. Ausnahme ist bisher, wenn Jugendliche von einer sorgeberechtigten Person begleitet werden. Aber diese Ausnahme steht im Widerspruch zu den Zielen der Bundesregierung, Jugendliche besser vor den gesundheitlichen Folgen des Alkoholkonsums zu schützen. Wegen der Suchtgefahren hatten sich die Gesundheitsminister schon vergangenes Jahr für ein Verbot ausgesprochen. Der Bundesrat startete eine entsprechende Initiative.
1: Die Vier-Tage-Woche macht gesünder und zufriedener. Das zeigt die bislang größte Studie zum Teilzeitmodell vom Boston College. Dafür wurden fast 3000 Beschäftigte in mehreren Unternehmen aus 6 Ländern für ein halbes Jahr begleitet. Das Ergebnis? Burnout ist spürbar zurückgegangen, Schlaf und Zufriedenheit haben sich verbessert, ohne dass die Produktivität gelitten hat. Viele der Firmen, die mitgemacht haben, wollen die Vier-Tage-Woche jetzt beibehalten.
4: Für Luxemburg und die gesamte Großregion heute wieder strahlender Sonnenschein von früh bis spät. Dabei wird es noch etwas wärmer mit Temperaturen zwischen 32 und 37 Grad je nach Höhenlage. Morgen am Freitag wird dann erneut die Sonne scheinen. Es wird erneut auch sehr heiß mit Werten um die 32 bis maximal 38 Grad werden morgen erreicht. Und jetzt der RTL-Verkehrsreport A1 Saarbrücken Richtung Trier. Zwischen Hermeskeil und Rheinsfeld kommt es wegen Bauarbeiten zu Behinderungen. Dann geht's auf die A623 Friedrichsthal Richtung Saarbrücken. Vorsicht zwischen Sulzbach und Saarbrücken-Duttweiler. Hier Gefahr durch ein defektes Fahrzeug. A1 Trier Richtung Saarbrücken. Die Ausholtola ist wegen Bauarbeiten noch bis 16 Uhr gesperrt. A6 Saarbrücken Richtung Kaiserslautern zwischen Bruchmühlbach, Miesau und Kaiserslautern. Einsiedlerhof. Aktuell hier 4 Kilometer Stau. Wir wünschen weiterhin eine sichere Fahrt.
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0: Hallo, ihr hört RTL Radio und ihr fühlt euch gut dabei. Das ist wunderbar. Hier ist Angela Fingererben von Punkt 12. Und wenn ihr um Punkt 12 einschaltet, dann werdet ihr den Haarinfluencer bei uns in der Sendung sehen. Es geht um Dejan Graz. Den kennt ihr sicherlich von Instagram, weil er wirklich quasi magische Hände für unsere Haare hat. Und ganz ehrlich, im Sommer werden die so beansprucht mit Chlor, Sonne. Im Urlaub lässt man das alles manchmal so ein bisschen gehen. Wann sollte ich sie schneiden? Vor dem Urlaub? Nach dem Urlaub. Also alles dazu heute bei uns in der Sendung. Und dann schauen wir auf den Sohn von Alicia Keys. Der ist 15 Jahre alt und ist ein echter Geschäftsmann. Also mit einer siebenstelligen Summe ist er als Investor bei so einem Sportgetränk eingestiegen. Also siebenstellig ist schon mal eine Million. Und mit 5 Jahren hat er schon sein erstes Geld verdient. Das ist ein wahnsinnig cooler Typ. Und dann geht es noch um Reisen ins Ausland. Ist ja arschteuer, so ein Flug nach Bangkok, aber wir sagen euch Tipps, wie ihr bis zu 72% sparen könnt. Also ich freue mich, wenn ihr einschaltet. Bis dahin, liebe Grüße.
1: 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Für Luxemburg und die gesamte Großregion schönen guten Tag. Die anhaltende Trockenheit und hohe Temperaturen setzen zunehmend auch den Bäumen in den saarländischen Wäldern zu. Viele Bäume werden jetzt schon braun und verlieren ihre Blätter. Saarforstdirektor Steinmetz sagte dem SR, das zeige, dass die Bäume gestresst seien. So vertrockneten etwa bei den Buchen immer mehr Bucheckern und damit auch die Samen. Damit könnten weniger neue Bäume nachwachsen. Seit 2 Monaten habe es keinen nennenswerten Regen mehr gegeben. Für den Wald seien zurzeit aber 3 Wochen durchgängiger Regen notwendig. Ab dem 2. Schulhalbjahr müssen sich die Kinder und Jugendlichen in Rheinland-Pfalz auf strengere Regeln für den Umgang mit Handys in der Schule einstellen. Es soll ein Verbot der privaten Nutzung digitaler Endgeräte während der gesamten Zeit in der Schule geben. Ministerpräsident Gordon Schnieder will zudem die Medienkompetenz für die Kinder und Jugendlichen stärken, wie er im SWR betonte.
2: Das eine schließt das andere nicht aus. Es geht um die private Handynutzung während der Schulzeit. Medienkompetenz ist ganz wichtig. Das müssen wir den jungen Menschen auch beibringen. Deswegen diskutieren wir an anderer Stelle auch über Social Media und ab welchem Alter man das nutzen kann, damit nicht alles über die Kinder und Jugendlichen hereinbricht, ohne vorher zu wissen, wie man damit auch umgeht. Aber mir ist wichtig, in der Landesregierung ist wichtig, dass wir die private Nutzung in der Schule untersagen.
1: Die neue rheinland-pfälzische Bildungsministerin Ute Eiling-Hüttig hat zudem angekündigt, den Leistungsgedanken in der Schule mehr in den Mittelpunkt zu rücken. Die Polizei St. Ingbert kündigt in den kommenden Wochen verstärkte Kontrollen von Elektro-Kleinstfahrzeugen an. Hierzu weist die Polizei auf typische Fehler im Umgang mit E-Scootern hin. So ist die Fußgängerzone nicht für E-Stehroller freigegeben. Das Befahren der Fußgängerzone stellt eine Ordnungswidrigkeit dar und wird mit einem Verwarngeld geahndet. Außerdem darf mit einem Elektroroller nur eine Person befördert werden. 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
3: Und jetzt der RTL-Verkehrsreport. Vorsicht bitte auf der A1 Trier Richtung Saarbrücken. Zwischen Tholey-Hasborn und Tholey, Gefahr durch ein totes Tier auf der Fahrbahn. Vorsicht auch auf der A620 Saarbrücken Richtung Saarlouis zwischen Wattgassen und Ensdorf, Gefahr durch eine ungesicherte Unfallstelle. A8 Pirmasens Richtung Saarlouis, die Ausfahrt Saarbellingen ist wegen einer Baustelle derzeit gesperrt. Und den kompletten Verkehrsservice gibt's jetzt online über rtlradio.de.
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0: Ich bin Benjamin Herrmann. Schönen guten Tag. Die Frühstartrente ist durch das Bundeskabinett gekommen. Kinder und Jugendliche sollen mit ihr ein Startkapital für die private Altersvorsorge bekommen, ohne was dafür tun zu müssen. Martin Schmidt.
1: Künftig zahlt der Bund 10 Euro pro Monat pro Kind in ein Altersvorsorgedepot. Und zwar vom 6. bis zum 18. Lebensjahr. Insgesamt macht das 1.440 Euro pro Kind. Bei 6% Rendite wäre der Depotwert nach 12 Jahren bei 2.090 Euro. Und bei Renteneintritt mit 67 ganze 36.319 Euro.
0: Wie sinnvoll die Frühstartrente wirklich ist, das haben wir uns von Finanzexpertin Nadine Graf einschätzen lassen.
2: Generell ist es eine super gute Idee, Familien und Kinder frühzeitig eben an den Aktienmarkt heranzuführen, weil das ist einfach super sinnvoll für die Altersvorsorge und für die langfristige Geldanlage. Natürlich gibt es auch einige Schwächen. Es ist zum Beispiel schade, dass eben nicht alle Jahrgänge berechtigt sind.
0: Die Frühstartrente muss noch durch den Bundestag und Rat. Ab dem nächsten Jahr soll sie dann in Kraft treten. Uneinigkeit bei Reformplänen. Was die Veränderungen der Bundesregierung bei Rente, Steuern und Bürgergeld angeht, ist Deutschland laut einer Ipsos-Umfrage völlig gespalten. 38% halten die schwarz-roten Pläne für richtig, genauso viele aber auch für falsch. Besonders skeptisch sind die Befragten beim Nutzen. 33% glauben, die Reformen schaden am Ende allen. 25% glauben außerdem, dass vor allem Wirtschaft und Arbeitgeber von den Reformplänen profitieren. Der ESC soll in Zukunft nur noch in sicheren Ländern stattfinden. Die Eurovision-Rundfunkunion hat die Regeln des Song-Contests angepasst. Ein Siegerland kann demnach nicht mehr Gastgeber werden, wenn ein bewaffneter Konflikt oder eine heikle geopolitische Lage die Sicherheit im Land gefährdet. Ein ESC wie 2019 in Israel, Tel Aviv, wäre mit den neuen Regeln aktuell zum Beispiel nicht möglich. Im nächsten Jahr findet der Song-Contest in Bulgarien statt.
3: Für Luxemburg und die gesamte Großregion heute wieder strahlender Sonnenschein von früh bis spät. Dabei wird es noch etwas wärmer mit Temperaturen zwischen 32 und 37 Grad je nach Höhenlage. Morgen am Freitag wird dann erneut die Sonne scheinen. Es wird erneut auch sehr heiß mit Werten um die 32 bis maximal 38 Grad werden morgen erreicht. Und jetzt der RTL-Verkehrsreport. Vorsicht auf der A3 Düdelange Richtung Luxemburg-Stadt zwischen Düdelange-Zentrum und Bettenburger Kreuz. Behinderungen nach einem Unfall. A1 Luxemburg Richtung Trier in Höhe Kreuz Grünewald am Autobahnkreuz für auf die A7 Richtung Norden ist die rechte Spur wegen Bauarbeiten gesperrt. A620 Saarbrücken Richtung Saarlouis zwischen Wattgassen und Ensdorf. Hier Gefahr durch eine ungesicherte Unfallstelle. Weitere Infos und den kompletten Verkehrsservice gibt's auch online über rtlradio.de. Wir wünschen weiterhin eine gute und sichere Fahrt.
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0: Und jetzt der RTL-Verkehrsreport. Vorsicht auf der A1 Richtung Gasperich zwischen Flachsweiler und Munsbach. Da liegen Gegenstände auf der Fahrbahn. Der Unfall auf der A3 Richtung Luxemburg-Stadt zwischen Dünosch-Zentrum und dem Bettenburger Kreuz ist geräumt. Der Stau löst sich langsam auf. Dann geht's auf die A6 Richtung Gasperich zwischen der Krenz und Steinfurt. Ist die rechte Spur wegen Wartungsarbeiten gesperrt. Und den kompletten Verkehrsservice gibt's auch online über rtlradio.de. Gut und sichere Fahrt.
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0: Ich bin Philipp Ringel, guten Tag. Weiter Riesen-Ätna-Ärger auf Sizilien, denn noch immer sitzen tausende Touris auf der Mittelmeerinsel fest. Der Flughafen Catania bleibt weiterhin geschlossen. Noch immer spuckt der Vulkan Aschewolken, alle Starts und Landungen sind gestoppt, mindestens bis Freitagmorgen 2 Uhr. Ob sich die Lage danach entspannt, ist nicht klar. Schräg, bunt und vor allem laut wird's wohl wieder werden. Der Eurovision Song Contest findet im kommenden Jahr in der Turi-Hochburg Burgas in Bulgarien statt. Claudia Wächter berichtet.
1: Burgas schlägt Sofia. Eigentlich hatten viele damit gerechnet, dass die bulgarische Hauptstadt das Rennen macht. Nun erwartet den ESC-Tross aber eine ganz besondere Kulisse in der Partymetropole am Schwarzen Meer. Dort gibt's auch eine relativ neue Arena und einen Riesenpark am Strand. Zum ersten Mal findet das Event in Bulgarien statt. Dank der letzten ESC-Siegerin Dara und ihrem Song Bangaranga.
0: Umgerechnet mehr als 900 Millionen Euro. Diese Riesensumme hat jetzt ein einziger Lottospieler in den USA gewonnen. Er hat nämlich den Powerball-Jackpot geknackt. Mit den Gewinnzahlen 4, 26, 66, 67, 69 und der Superzahl 9. Jetzt hat er zwei Möglichkeiten. Entweder nimmt er den gesamten Gewinn auf einmal, muss dann aber einen heftigen Abschlag zahlen, oder er genießt seine Millionen in Raten für fast 30 Jahre. Der Gewinn ist groß, aber nicht der größte, den gab es im November 2022 in Kalifornien mit mehr als 2 Milliarden Dollar.
2: Für Luxemburg und die gesamte Großregion. Die Sonne scheint bis zum Abend hindurch von einem blauen Himmel. Es wird nochmal richtig heiß. Die Temperaturen klettern in den höheren Lagen von Eifel und Ösling auf 32 Grad. Entlang Mosel und Saar sind bis zu 37 Grad drin. Morgen am Freitag scheint dann erneut von früh bis spät die Sonne. Und es wird auch erneut wieder sehr heiß mit Werten um die 32 bis 38 Grad. Und jetzt der RTL-Verkehrsreport. Vorsicht bitte auf der A1 Trier Richtung Köln-Koblenz zwischen Hasborn und Manderscheid. Hier steht ein defektes Fahrzeug. Dann geht's auf die A1 Trier Richtung Saarbrücken. In Höhe Mehring steht ein Fahrzeug, das brennt. Und dann noch auf die A1 Trier Richtung Saarbrücken. Die Ausfahrt Tola ist hier wegen Bauarbeiten noch bis 16 Uhr gesperrt. Den kompletten Verkehrsservice gibt's auch online über rtlradio.de. Weiterhin eine gute und auch sichere Fahrt.
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0: Und jetzt der RTL-Verkehrsreport. Vorsicht bitte auf der 7 Richtung Norden am Tunnel Gruft. Ist die rechte Spur gesperrt. Hier steht ein defekter LKW. Momentan sind hier nur 70 km/h erlaubt. A6 Richtung Gasperich. Zwischen der Grenze und Steinfurt ist die rechte Spur wegen Wartungsarbeiten gesperrt. A7 Richtung Luxemburg-Stadt zwischen Kolmerberg und Mirschaberg. Hier ist auch die Überholspur wegen Bauarbeiten gesperrt. Wir wünschen weiterhin eine gute und auch sichere Fahrt.
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1: Ich bin Philipp Ringel, guten Tag. Großeinsatz in Bayern. Spezialkräfte der Bundespolizei untersuchen am Bahnhof Treuchtlingen einen verdächtigen Gegenstand. Ob es dabei um Sprengstoff geht, ist noch nicht klar. Fabian Schaffer berichtet.
2: Ein Techniker habe das Objekt im Gleisbett an der Einfahrt zum Bahnhof der Stadt entdeckt, teilte die Polizei mit. Nach einer Röntgenuntersuchung konnte der Sprengstoffverdacht nicht entkräftet werden. Weitere Untersuchungen seien nötig. Einige unmittelbar betroffene Gebäude würden geräumt, hieß es. Die Polizei bittet die Menschen, den Bereich zu meiden und weiträumig zu umfahren. Der Zugverkehr ist komplett zum Erliegen gekommen. Betroffen ist vor allem der Nahverkehr. Fernverkehrszüge würden über Ingolstadt umgeleitet, hieß es.
1: Noch immer Aschewolken über Sizilien, denn der Ätna tobt weiter und wann er sich beruhigt, ist nicht klar. Der Flughafen von Catania bleibt deshalb weiter geschlossen, keine Starts und Landungen und das mindestens bis Freitagmorgen 2 Uhr. Etliche Touris sitzen deshalb noch immer auf der Insel fest. Chaos wie zuletzt am Flughafen gibt's aber nicht mehr, weil viele schon vorab ihren Flugstatus checken. Außerdem werden Passagiere mittlerweile zu anderen Flughäfen gefahren. Maritimes Flair beim ESC im kommenden Jahr. Das Musikevent wird nämlich direkt am Schwarzen Meer im Turi-Hotspot Burgas in Bulgarien stattfinden. Im Rennen war daneben noch die Hauptstadt Sofia. Das ESC-Finale ist für Mitte Mai kommenden Jahres geplant.
3: Für Luxemburg und die gesamte Großregion. Die Sonne lacht heute den ganzen Tag von einem hellblauen, wolkenlosen Himmel. Und dazu gibt es die entsprechend hochsommerliche Hitze. Mit Tageshöchstwerten um die 32 Grad im Bergland und maximal 37 Grad in den Tälern von Moselsaar und Sauer. Morgen ist keine Änderung in Sicht. Die Sonne scheint von früh bis spät, der Himmel bleibt wolkenlos und Schatten ist echte Mangelware. Die Temperaturen bleiben konstant, die Spitzenwerte liegen auch morgen am Spätnachmittag bei 32 bis 38 Grad. Und hier noch der RTL-Verkehrsreport. Vorsicht auf der A1 Trier in Richtung Saarbrücken in Höhe Mehring. Da steht ein brennender PKW. Dort bitte vorsichtig fahren. In Luxemburg auf der A6 Richtung Gasbrecher Kreuz. Mobile Baustelle zwischen Marmer und Briedl auf der rechten Spur. Und A7 in Richtung Luxemburg-Stadt zwischen Kolmerberg und Merscherberg ist die Überholspur wegen einer Baustelle gesperrt. An beiden Stellen muss mit Behinderung gerechnet werden. Allen unterwegs, gute Fahrt.

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0: hier noch der RTL-Verkehrsreport. Vorsicht auf der A1 Trier in Richtung Saarbrücken. Die Ausfahrt Tola ist wegen Bauarbeiten gesperrt. A6 Mannheim Richtung Saarbrücken zwischen Ramstein, Miesenbach und Bruchmühlbach-Miesau. Gefahr durch eine Unfallstelle auf der linken Spur. Und A6 Saarbrücken Richtung Mannheim zwischen Rohrbach und Homburg ist die linke Spur wegen Grünpflege gesperrt. Das Ganze dauert voraussichtlich noch eine halbe Stunde. Wir wünschen allen unterwegs gute und vor allem sichere Fahrt.
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0: Ich bin Philipp Ringel, guten Tag. Entwarnung in Bayern. Der verdächtige Gegenstand an einem Bahnhof in Treuchtlingen ist kein Sprengsatz, sondern eine Attrappe, so Michael Konrad von der Polizei Mittelfranken.
1: Also es war kein Alltagsgegenstand, den wir dort gefunden haben. Man konnte jetzt nicht von der puren Augenscheinnahme davon ausgehen, dass es vielleicht Müll ist, der an den Gleisen liegt, sondern der Gegenstand sieht schon so aus, als wäre er tatsächlich extra so angefertigt worden. Wir gehen auch davon aus, dass er dort abgelegt worden ist, um den Anschein vielleicht einer Sprengvorrichtung zu erwecken. Glücklicherweise war das nicht der Umstand, aber bevor man in diesen Gegenstand hineinschauen kann, kann man dann natürlich auch keine Entwarnung geben.
0: Ein Techniker entdeckte den Gegenstand im Gleisbett heute Morgen gegen 8:30. Spezialisten der Bundespolizei untersuchten ihn, konnten zunächst keine Entwarnung geben. Auf mehreren Linien wurde der Zugverkehr zunächst komplett eingestellt. Weiter Riesen-Ätna-Ärger auf Sizilien. Denn noch immer sitzen tausende Touris auf der Mittelmeerinsel fest. Der Flughafen Catania bleibt weiterhin geschlossen. Noch immer spuckt der Vulkan Aschewolken. Alle Starts und Landungen sind gestoppt. Mindestens bis Freitagmorgen 2 Uhr. Ob sich die Lage danach entspannt, ist nicht klar. Umgerechnet mehr als 900 Millionen Euro. Diese Riesensumme hat jetzt ein einziger Lottospieler in den USA gewonnen. Er hat nämlich den Powerball-Jackpot geknackt. Mit den Gewinnzahlen 4, 26, 66, 67, 69 und der Superzahl 9. Jetzt hat er zwei Möglichkeiten. Entweder nimmt er den gesamten Gewinn auf einmal, muss dann aber einen heftigen Abschlag zahlen, oder er genießt seine Millionen in Raten für fast 30 Jahre. Der Gewinn ist groß, aber nicht der größte, den gab es im November 2022 in Kalifornien mit mehr als 2 Milliarden Dollar.
2: Für Luxemburg und die gesamte Großregion. Die Sonne lacht heute den ganzen Tag von einem hellblauen, wolkenlosen Himmel und dazu gibt es die entsprechend hochsommerliche Hitze mit Tageshöchstwerten um die 32 Grad im Bergland und maximal 37 Grad in den Tälern von Mosel, Saar und Sauer. Morgen ist keine Änderung in Sicht. Die Sonne scheint von früh bis spät, der Himmel bleibt wolkenlos und Schatten ist echte Mangelware. Die Temperaturen bleiben konstant, die Spitzenwerte liegen auch morgen am Spätnachmittag bei 32 bis 38 Grad. Und hier noch der RTL-Verkehrsreport. In Luxemburg auf der A3 Richtung Frankreich aufgepasst. Kurz vor der Raststätte Berchem gab es einen Unfall. Mit Verzögerungen muss dort gerechnet werden. A6 Richtung Gasbrecher Kreuz, mobile Baustelle zwischen Marmer und Friedl auf der rechten Spur, dort aktuell 2 Kilometer Stau. Und Vorsicht, A1 Trier Richtung Saarbrücken in Höhe Mehring hat ein PKW gebrannt. Allen unterwegs gute und sichere Fahrt.
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Heute sind es ja vor allem TikTok und Instagram, die viele neue Songs bekannt machen. Bei Jael Naim und New Soul war es 2007 noch die gute alte Werbung. Wir erinnern uns noch an den Apple-Werbespot. Hier ist RTL Radio. Feel Good Music von den 80ern bis heute. Ich bin Sarah Oswald. Ihr hört den Feel Good Nachmittag und wir starten so langsam in den Donnerstagfeierabend. Jetzt mit Holly Johnson aus den 80ern. Das ist Americanos.

gut fühlen auf dem Weg in Richtung Feierabend. Das geht am besten mit uns. RTL Radio. Feel Good Music von den 80ern bis heute. Aber darüber hinaus, was macht ihr, um euch besser zu fühlen? Vielleicht heute nach einem bisschen anstrengenden Arbeitstag oder wenn ihr schon mal in Richtung Wochenende denkt. Ich bin auf der Suche nach euren ganz persönlichen Feel Good Tipps. Ja, also

0: Mein Feel-Good-Hack ist, mit der Freundin Zeit verbringen. Ins Fitnessstudio gehen und einfach chillen.
1: Ich mache meistens immer so Doku, weil das mein Gehirn irgendwie ein bisschen anstrengt und ich dann nicht mehr so viel Zeit habe, um an so viele andere Sachen zu denken.
2: Also wenn es mir richtig gut gehen soll, dann lese ich gerne ein sehr gutes Buch im Schatten, hänge irgendwo ab und freue mich, wenn ich zwischendurch mal einen guten Tee mit meiner Frau trinken kann oder mit meinem Enkel spielen darf, und sowas finde ich dann immer total gut.
3: Da waren auch schon richtig schöne Sachen mit dabei. Was sind denn eure Feel-Good-Tipps? Gerne eine WhatsApp-Sprachnachricht an die 0151 40 500 600 oder ganz einfach per Instagram. Und mehr Feel Good Music gleich hier auf RTL Radio. Wir hören R.E.M. Shiny Happy People.
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5: Für Luxemburg und die gesamte Großregion, schönen guten Tag. Die Zahl queerfeindlicher Straftaten in Rheinland-Pfalz ist in den vergangenen Jahren deutlich gestiegen. Nach einer Auswertung des Landeskriminalamts Rheinland-Pfalz wurden 2025 insgesamt 118 gegen sexuelle und geschlechtliche Vielfalt gerichtete Delikte registriert, wie die dpa berichtet. Das waren fast 12-mal so viele wie 2021 mit damals 10 Fällen. Sicherheitsbehörden beobachten seit Jahren eine wachsende Zahl von Straftaten gegen queere Menschen und ihr Umfeld. Rheinland-Pfalz und das Saarland setzen wegen des anhaltenden Niedrigwassers am Rhein das Sonn- und Feiertagsverbot für bestimmte Lkw-Transporte vorübergehend außer Kraft. Dazu der rheinland-pfälzische Verkehrsstaatssekretär Markus Wolf in Sat 1.
6: Am Schluss ist jeder Beitrag wichtig. Wir haben mehrere hundert Tonnen, die wir jeden Tag verlieren, die nicht auf dem Rhein transportiert werden können. Und wenn wir einen Beitrag leisten können, damit wir das ein bisschen stärker durch die Woche auch aufteilen können, es geht ja auch um Leerfahrten, damit wir dann gleich montags auch starten können, da müssen wir ein Stück weit entlasten, und parallel dazu sind wir ganz intensiv mit dem Bund auch daran, das Thema Vertiefung des Rheins in den Blick zu nehmen.
5: Die Ausnahme vom Sonn- und Feiertagsfahrverbot gilt laut den Mitteilungen für Transporte, die unmittelbar oder mittelbar mit dem Niedrigwasser des Rheins oder daraus resultierenden Ersatzverkehren zusammenhängen. Die Luxemburger Bahngesellschaft CFL hat Informationen zu Bauarbeiten bekannt gegeben, die sich auf die Verbindungen zwischen Luxemburg-Wasserbillig und Trier auswirken werden. So wurde mitgeteilt, dass im Zeitraum vom 24. August bis einschließlich 20. September keine Züge zwischen Luxemburg und Deutschland verkehren werden, wie das Newsportal Die Grenzgänger LU berichtet. Der Zugverkehr auf dem luxemburgischen Streckenabschnitt zwischen Luxemburg und Wasserbillig kann nach dem 14. September wieder aufgenommen werden, wobei leicht angepasste Fahrpläne gelten. 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
7: Und hier noch der RTL Verkehrsreport. Auf der französischen A31 in Richtung Luxemburg gab es einen Unfall in Höhe Kanfen. Die Überholspur ist blockiert, dort ca. 4 Kilometer Stau, auch Stau in der Gegenrichtung. Auf der A4 Richtung Eschalzett defektes Auto in der Ausfahrt Pötz, dort bitte aufpassen. Und in Dillingen-Saar kommt es wegen einer Sportveranstaltung zu Behinderungen. Ortskundige werden gebeten, das Zentrum weiträumig zu umfahren. Allen unterwegs gute und sichere Fahrt.
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Die Eurythmix hier auf RTL Radio. Feel Good Music von den 80ern bis heute. Ich bin Sarah Oswald, nachmittags immer ab 3 sehr gern an eurer Seite. Und das mit der guten Laune funktioniert ja eben nicht nur einseitig. Deshalb frage ich euch heute Nachmittag einmal auf Instagram und gerne auch per WhatsApp Sprachnachricht an die 0151 40 500 600 nach euren ganz persönlichen Feel Good Tipps. Michael hat eine Nachricht geschrieben. Er sagt, einfach mal nur mit den Menschen umgeben, die man wirklich mag, und ein langer Spaziergang mit dem Hund. Und lieber Michael, wir kennen alle diese Tage, da sind wir am liebsten den ganzen Tag nur mit dem Hund zusammen. Hier ist RTL Radio. Einen schönen Donnerstag Feierabend.

Just Stone, das verrate ich jetzt mal. Diesen Song habe ich mir gewünscht. In der Musikredaktion, vielen Dank. Super Duper Love hier auf RTL Radio. Viel Good Music von den 80ern bis heute. Bei uns gibt's weiterhin keinen Lottogewinner. Die gute Nachricht aber für alle, die weiterhin tippen wollen. 50 Millionen Euro im Lottotopf. In welchem Land aber ein Lottospieler so richtig Glück hatte, das hören Sie gleich in RTL Aktuell. Das hört ihr gleich in RTL Aktuell bei Philipp. Vorher John Cougar Mellencamp aus den 80ern. Das ist Jack and Diane.

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1: Ich bin Philipp Ringel, guten Tag. Aufatmen in Bayern. Der verdächtige Gegenstand an einem Bahnhof in Treuchtlingen ist kein Sprengsatz, sondern nur eine Attrappe. Experten haben mit einem Roboter nachgeschaut, den Gegenstand angehoben und dann grünes Licht gegeben. Ein Techniker hatte ihn heute Morgen im Gleisbett entdeckt. Ein Entschärferteam konnte zunächst keine Entwarnung geben. Zu den Hintergründen ist noch nichts bekannt. Jetzt laufen die Ermittlungen. Nicht nur in den Zügen, auch an den Bahnhöfen will die Deutsche Bahn ihre Mitarbeiter mit Bodycams ausrüsten, um sie besser zu schützen. Lea Matschulat weiß mehr dazu.
2: Immer wieder sorgen Angriffe auf Zugbegleiter für Schlagzeilen, doch auch an den Bahnhöfen wird die Lage für Bahnmitarbeiter manchmal brenzlig. Jemand tickt am Serviceschalter aus, weil er heute nicht mehr weiterkommt. Betrunkene Jugendliche randalieren auf dem Bahnsteig. Die Deutsche Bahn bietet ihren Beschäftigten auf Bahnhöfen nun an, sich mit einer Bodycam zu sichern. Für Zugbegleiter gibt es das Angebot ja bereits.
1: Wieder kein glücklicher Gewinner. Auch nach der Lottoziehung gestern bleibt der Jackpot prall gefüllt. Damit sind weiterhin 50 Millionen Euro im Topf. Immerhin, ein paar kamen dem Hauptgewinn schon ziemlich nah, hatten 6 richtige, aber nicht die Superzahl getippt. Dafür gibt es jeweils mehr als 630.000 Euro. Mehr Glück hatte dagegen vor kurzem ein Lottospieler in den USA. Der hat nämlich den Powerball-Jackpot geknackt und damit die Riesensumme von umgerechnet mehr als 900 Millionen Euro gewonnen.
3: Für Luxemburg und die gesamte Großregion. Den Nachmittag hindurch ändert sich nichts. Die Sonne scheint weiterhin in der gesamten Großregion von einem wolkenlosen blauen Himmel. Nur die Temperaturen sind noch etwas in die Höhe geklettert und die bewegen sich aktuell zwischen 32 und 35 Grad. Auch morgen bleibt es hochsommerlich. Die Sonne scheint von früh bis spät und der Himmel bleibt wolkenlos. Auch die Temperaturen bleiben konstant. Die Spitzenwerte liegen morgen wieder am Spätnachmittag bei 32 bis maximal 38 Grad in den Tälern von Saarmodel und Alzey. Und hier noch der RTL-Verkehrsreport. Auf der A1 Trier Richtung Luxemburg-Stadt steht ein defektes Auto zwischen dem Irrgärtchen und dem Gasbrecherkreuz auf der Pannenspur. Und A6 Richtung Gasbrecherkreuz, mobile Baustelle zwischen Marmer und Briedel auf der rechten Spur, dort 2 Kilometer Stau. A1 Köln-Koblenz Richtung Trier zwischen Föhren und dem Dreieck Moseltal, 2 Kilometer stockender Verkehr. Wir wünschen allen unterwegs gute und sichere Fahrt.
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9: Gleich 15.50 Uhr, 10 vor 4, also entweder jetzt Feierabend oder hitzefrei. Ich hoffe auf jeden Fall, ihr habt langsam frei. Ich bin an eurer Seite mit dem Feelgood-Nachmittag. Sarah Oswald ist mein Name. 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

Deswegen stelle ich mir euren Weg nach Hause jetzt so vor, in so einen tiefer gelegten Schlitten. Ellenbogen lässig aus dem Fenster und das Auto schwingt genau in diesem Takt. Gwen Stefani hier auf RTL Radio. Das ist Feel Good Music von den 80ern bis heute.

Unbelievable. Ich sag mal so, wer bei IMF jetzt gerade das Radio nicht ganz laut hatte, selber schuld. Hier ist RTL Radio. 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
1: Und hier noch der RTL Verkehrsreport. In Luxemburg auf der A6 Richtung Gasbrücher Kreuz, mobile Baustelle zwischen Marmor und Briedel auf der rechten Spur. Mit Verzögerungen muss dort gerechnet werden. Auf der A1 Trier Richtung Saarbrücken zwischen Holz und Riegelsberg Gefahr durch einen defekten LKW auf der rechten Spur und Gegenstände auf der linken Spur. Und A62 Nürnberger Richtung Landstuhl zwischen Nürnberger Otzenhausen und Rastplatz Zötern Gefahr durch Reifenteile auf der Fahrbahn. Allen unterwegs gute und vor allem sichere Fahrt.
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Desiree hier auf RTL Radio. Feel Good Music von den 80ern bis heute. Und es ist doch irgendwie beruhigend, dass es selbst den allergrößten Stars genauso geht wie uns Normalos. Travis Kelce ist jetzt auch mal so langsam im Alltag zurückgekehrt. Er ist gerade im Trainingslager mit seinen Kansas City Chiefs. Und dort wird schon so ein bisschen kritisch beäugt, dass er seit seiner großen Feier, seit der Hochzeit mit Taylor Swift, wir erinnern uns alle, Anfang Juli in New York dann doch ordentlich zugenommen hat. Das heißt, da wird jetzt nochmal eine Runde mehr trainiert. Er hat übrigens auch das allererste Mal über die Hochzeit gesprochen. Er sagt, es war die beste Nacht seines Lebens. Hier ist Taylor Swift.

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2: Ich bin Philipp Ringel. Guten Tag. Nicht nur in den Zügen, auch an den Bahnhöfen will die Deutsche Bahn ihre Mitarbeiter mit Bodycams ausrüsten, um sie besser zu schützen. Lea Matschulat weiß mehr dazu.
3: Immer wieder sorgen Angriffe auf Zugbegleiter für Schlagzeilen, doch auch an den Bahnhöfen wird die Lage für Bahnmitarbeiter manchmal brenzlig. Jemand tickt am Serviceschalter aus, weil er heute nicht mehr weiterkommt. Betrunkene Jugendliche randalieren auf dem Bahnsteig. Die Deutsche Bahn bietet ihren Beschäftigten auf Bahnhöfen nun an, sich mit einer Bodycam zu sichern. Für Zugbegleiter gibt es das Angebot ja bereits.
2: Aufatmen in Bayern. Der verdächtige Gegenstand an einem Bahnhof in Treuchtlingen ist kein Sprengsatz, sondern nur eine Attrappe. Experten haben mit einem Roboter nachgeschaut, den Gegenstand angehoben und dann grünes Licht gegeben. Ein Techniker hatte ihn heute Morgen im Gleisbett entdeckt. Ein Entschärferteam konnte zunächst keine Entwarnung geben. Zu den Hintergründen ist noch nichts bekannt. Jetzt laufen die Ermittlungen. Noch immer Aschewolken über Sizilien, denn der Ätna tobt weiter und wann er sich beruhigt, ist nicht klar. Der Flughafen von Catania bleibt deshalb weiter geschlossen, keine Starts und Landungen und das mindestens bis Freitagmorgen 2 Uhr. Etliche Touris sitzen deshalb noch immer auf der Insel fest. Chaos wie zuletzt am Flughafen gibt's aber nicht mehr, weil viele schon vorab ihren Flugstatus checken. Außerdem werden Passagiere mittlerweile zu anderen Flughäfen gefahren.
4: Luxemburg und die gesamte Großregion. Den Nachmittag hindurch ändert sich nichts. Die Sonne scheint weiterhin in der gesamten Großregion von einem wolkenlosen blauen Himmel. Nur die Temperaturen sind noch etwas in die Höhe geklettert und die bewegen sich aktuell zwischen 32 und 35 Grad. Auch morgen bleibt es hochsommerlich. Die Sonne scheint von früh bis spät und der Himmel bleibt wolkenlos. Auch die Temperaturen bleiben konstant. Die Spitzenwerte liegen morgen wieder am Spätnachmittag bei 32 bis maximal 38 Grad in den Tälern von Saarmosel und Alzey. Und hier noch der RTL-Verkehrsreport. In Luxemburg auf der A1, Luxemburg Richtung Trier, defekter Minibus auf der Überholspur bei der Brücke Esperange, dort aktuell 2 Kilometer Stau. Auf der A1 Köln-Koblenz Richtung Trier, zwischen Föhren und dem Dreieck Moseltal, 2 Kilometer stockender Verkehr. Und in Dillingen kommt es wegen einer Sportveranstaltung im Zentrum zu Behinderungen. Wer sich auskennt, sollte das Zentrum meiden. Gute Fahrt!
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3: Um 16.50 Uhr, 10 vor 5. Ihr hört den Feelgood-Nachmittag. Hoffentlich vielleicht mit so einer schönen Rhabarberschorle in der Hand. Die Füße im Wassereimer oder
13: einen kühlen Ventilatorbrise um die Nase vor diesen letzten krassen Hitzetagen im Sommer 26. Ich bin Sarah Oswald, immer am Nachmittag an eurer Seite und nicht vergessen, das ist euer Willkommensgeschenk. 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

0: Konrad hier auf RTL Radio. Feel Good Music von den 80ern bis heute. So, na, 5 Minuten ist doch die beste Zeit, um sich mal zu sagen, immer nur funktionieren, das kann es nicht sein. Ich frage euch heute Nachmittag deshalb mal bei WhatsApp unter der 0151 40 500 600 und auch bei Instagram, was sind denn eigentlich eure Feel Good Tipps? Also was macht ihr ganz bewusst, damit es euch besser geht? Da kamen schon viele schöne Antworten. Meditation, kühle Getränke und Urlaub genießen. Philipp aus Berlin hat auch geschrieben, mit dem Stand-Up-Paddle ab auf den See und die Ruhe genießen. Und es kam noch diese Sprachnachricht.
1: Ja, hallo, hier ist der Olaf aus Wilmersdorf bei Cottbus. Ja, wir unternehmen am kommenden Wochenende einen Kurztrip in die sächsische Schweiz. Das
0: Sehr
1: Wetter
0: schön.
1: Soll ja noch ein wenig mitspielen. Bisschen entspannend und natürlich RTL Radio hören. Übrigens auch in der sächsischen Schweiz über DRB Plus empfangbar. Gruß aus Wilmersdorf bei Cottbus vom Olaf.
0: Dankeschön, Olaf. Vielleicht habt ihr ja auch noch ein paar viel gute Tipps, dann schickt eine WhatsApp-Sprachnachricht an die 0151 40 500 600 oder schickt was über Instagram. Da findet ihr uns auch unter RTL Radio.

0: ist RTL Radio, Feel Good Music von den 80ern bis heute. Nachmittags ab 3, immer mit mir, Sarah Oswald. 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
0: 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Und hier geht's gleich weiter mit Feelgood Music von den 80ern bis heute. Gleich Genesis.
5: Hier noch der RTL-Verkehrsreport. Auf der A1 Köln-Koblenz Richtung Trier zwischen Föhren und dem Dreieck Moseltal 2 Kilometer stockender Verkehr, Verzögerung bis zu 10 Minuten. B51 Köln-Brümmen zwischen Olsheim und der B410 in beiden Richtungen Gefahr durch einen defekten LKW. Und A1 Trier Richtung Saarbrücken zwischen Holz und Riegelsberg ist ein LKW liegen geblieben, der blockiert gerade die rechte Spur. Mit Verzögerungen muss dort gerechnet werden. Wir wünschen allen unterwegs weiterhin gute Fahrt.
6: RTL Radio mit den Veranstaltungs-Highlights für Echternach. Und auch in den kommenden Tagen erwartet die Besucher ein abwechslungsreiches Programm in der Abteistadt. Jill Pfanner, verantwortlich für die Öffentlichkeitsarbeit bei der Gemeinde Echternach.
7: Das Literaturfestival Stories by the Lake am Echternacher See ist bereits im vollen Gange und lädt noch bis Sonntag zu einem abwechslungsreichen Programm ein. Bereits heute Abend erwartet die Besucherinnen und Besucher von 19 bis 21 Uhr noch ein Konzert. Morgen beginnt der Festivaltag um 9 Uhr mit einem philosophischen Spaziergang rund um den See und gefolgt von einem kreativen Schreibworkshop.
6: Und in der Basilika wird ein hochkarätiges Konzert geboten.
7: Im Rahmen des Echternacher Orgelsommer beginnt am Freitag um 20 Uhr ein stimmungsvolles Orgelkonzert in besonderer Atmosphäre. Tickets sind an der Abendkasse erhältlich an der Basilika.
6: Wer den Start ins Wochenende lieber unter freiem Himmel genießen möchte, wird auf dem historischen Marktplatz fündig. Beim Rhythm and Beer sorgen Live-Musik, DJs, kulinarische Leckereien und Getränke den ganzen Tag über für Stimmung. Und auch das Tourist Office lädt zu einer spannenden Entdeckungsreise ein.
7: Wir haben am Samstag um 14 Uhr eine geführte Tour entlang der Sauer mit spannenden Geschichten rund um die Geschichte der Grenzregion. Und am Sonntag um 14 Uhr geht es bei Letas Reise ins alte Rom auf eine Zeitreise rund um den Echternacher See bis hin zur Römervilla.
6: Und schon jetzt noch ein Ausblick auf das Wochenende drauf. Schnäppchenjäger, aufgepasst!
7: Am 23. und 24. August lädt der Echternacher Geschäftsverband UK zur großen Sommerbraterie ein. In der Altstadt erwarten Sie zahlreiche Angebote der lokalen Geschäfte, Marktstände, musikalische Unterhaltung und Animation für die ganze Familie. Die Cafés und Restaurants, die laden natürlich auch noch zum entspannten Verweilen ein.
6: Ein Besuch in Echternach lohnt also jederzeit. Infos und Termine online über echternach.lu/agenda.
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Other Ones aus den 80ern. Ihr hört RTL Radio, Feel Good Music von den 80ern bis heute am Donnerstagnachmittag. Und das sind gute Nachrichten zum Feierabend für alle, die dauerhaft von einem längeren Wochenende träumen. Denn die 4-Tage-Woche senkt jetzt wirklich auch nachweislich bei den Mitarbeitenden das Risiko, an Burnout zu erkranken. Die Kollegen waren zufriedener und auch gesünder. Gleichzeitig ist die Produktivität nicht eingebrochen. Das hat jetzt eine große wissenschaftliche Studie herausgefunden zur 4-Tage-Woche in mehr als 140 Unternehmen in 6 Ländern. Allen gefällt das? Nur Friedrich Merz, der macht keinen Daumen hoch.

0: Ihr hört RTL Radio Feel Good Music von den 80ern bis heute und die RTL-Gesichter aus dem Fernsehen jetzt auch zum Nachhören hier auf RTL Radio. 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
0: 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Dankeschön, Rebecca. Und hier auf RTL Radio jetzt mehr Feel Good Music aus den 80ern.

0: Ich bin Philipp Ringel, guten Tag. Bei der Abwehr von Drohnen muss in Deutschland jetzt Tempo gemacht werden. Darauf haben sich die Innenminister von Bund und Ländern nach einer Telefonkonferenz geeinigt. Erst vergangene Woche gab es ja den großen Zwischenfall am Flughafen Leipzig. Eine mit Sprengstoff beladene Drohne hatte einen Frachtflieger aus der Ukraine im Visier. Jan-Henner Reitze berichtet.
1: Gegenseitige Unterstützung, gemeinsame Forschung und Flughäfen besser mit Abwehrtechnik ausstatten. Diese Ansatzpunkte wollen die Innenminister verfolgen. Einigkeit gibt es aber nicht in allen Punkten. Aus Niedersachsen und Bremen kommt zum Beispiel die Forderung, dass der Bund auch Häfen besser in Sachen Drohnenabwehr ausstattet. Und bei Flughäfen haben bisher Standorte wie Frankfurt-Main, München, Berlin, Hamburg oder Stuttgart Priorität. Diese Liste wollen einige Länder gern ausweiten.
0: Noch immer spuckt der Ätna auf Sizilien Asche in die Luft und noch immer gibt's Probleme am Flughafen Catania. Das ist der größte der gesamten Insel. Jetzt dürfen bis morgen 8 Uhr keine Maschinen mehr landen und bis in die Nacht hinein wird wohl auch keine einzige starten. Entweder wurde der Flug komplett gestrichen oder etwa nach Palermo verlegt. Immerhin, das ganz große Chaos gibt's am Airport nicht mehr. Viele checken mittlerweile schon vorab den Status ihres Flugs und zwischen den Flughäfen gibt's auch Shuttlefahrten. Daneben schauen sich viele das Naturphänomen aber auch mal aus der Nähe an. Mittlerweile gibt es einen gewaltigen Run auf Ätna-Touren mit Guide. Haftbefehl gegen den AfD-Politiker Maximilian Krah. Das Amtsgericht Chemnitz hat den jetzt erlassen. Dabei geht es um noch offene Prozesskosten rund um einen skurrilen Gerichtsstreit zwischen Krah und Satiriker Jan Böhmermann. Der hatte in einem Podcast behauptet, Krah hätte auf dem Münchner Oktoberfest 200 Flaschen Champagner für das gesamte Zelt bestellt. Krah wollte ihm diese Aussage verbieten, kassierte vor dem Landgericht Düsseldorf aber eine Niederlage.
2: Für Luxemburg und die gesamte Großregion. Die Sonne begleitet uns auch durch den Abend und liefert uns dazu aktuell noch Temperaturen von 33 Grad in der Eifel bis hin zu 35 Grad in Saarbrücken. In der Nacht bleibt der Himmel meist klar, Niederschläge sind keine zu erwarten und die Tiefstwerte bewegen sich zwischen 22 und 12 Grad, je nach Höhenlage. Auch morgen bleibt es hochsommerlich, die Sonne scheint von früh bis spät und der Himmel bleibt wolkenlos. Die Temperaturen sind konstant, die Spitzenwerte liegen auch morgen wieder am Spätnachmittag bei 32 bis maximal 38 Grad. Und hier noch der RTL-Verkehrsreport. Auf der A3 Richtung Frankreich, Unfall am Bettenburger Kreuz. Die Überleitung zur A13 ist teilweise blockiert. A7 Richtung Ettelbrück, zwei defekte Autos in der Auffahrt Colmar Berg. Die Auffahrt ist dadurch verkürzt. Auf der A1 Köln-Koblenz Richtung Trier zwischen Föhren und dem Dreieck Moseltal 2 Kilometer stockender Verkehr. Und A1 Trier Richtung Saarbrücken zwischen Holz und Riegelsberg defekter LKW auf der rechten Spur. Gute Fahrt!
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5: Um 17.50 Uhr, 10 vor 6, ich bin Sarah Oswald. Schön, dass ihr mit dabei seid. Wir starten gemeinsam in diesen nochmal sehr warmen bis heißen Feierabend. 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

Ihr hört RTL Radio, Feel Good Music von den 80ern bis heute. Ich wünsche einen richtig schönen Feierabend an diesem Donnerstag. Und vielleicht habt ihr das auch schon gesehen, bei Instagram gibt es so einen Trend, dass wir Songs hören, die schon sehr, sehr alt sind. In diesem Fall jetzt hier fast 30 Jahre und erst heute wird uns deren Bedeutung so richtig klar. Und so geht's vielen auch bei Hanson Mbop. Wird im nächsten Jahr tatsächlich 30 Jahre alt. Die drei Brüder waren ja damals selbst auch verdammt jung und haben so bedeutende Textzeilen geschrieben wie: Du hast so viele Beziehungen in diesem Leben, nur eine oder zwei werden halten. Du gehst durch all den Schmerz und Streit, dann drehst du ihnen den Rücken zu und sie sind so schnell weg. Klar, wir alle haben mitgegrüllt, Bob, und erst heute wird uns klar, worum es eigentlich geht. Feel Good Music, in dem Fall aus den 90ern. Hier sind Hanson und Bob. Yeah.

0: Schönen Feierabend. Hier ist RTL Radio. Feel Good Music von den 80ern bis heute. Und ich finde, am Donnerstagabend können wir uns auch ruhig schon mal so langsam aufs Wochenende freuen. Und ihr freut euch da ganz besonders auf die ultimative Chartshow mit Olli Geissen, Deutschlands erfolgreichste Musikshow. Gibt's ja jetzt auch endlich im Radio. Am Samstag die zweite Ausgabe ab 14 Uhr. Und dieses Mal geht es um die besten Comebacks.
1: Freut euch auf Stars, die eigentlich schon abgeschrieben waren und damit einem einzigen Song alles wieder gedreht haben. Eine spannende Mischung also aus internationalen Legenden und auch echten deutschen Kultfiguren. Und natürlich der großen Frage, wer wird König oder Königin des Comebacks?
0: Das erfahren wir dann so kurz vor 16 Uhr. Wir wollen aber mal gucken, wer ist denn so dabei? White Separate?

0: Boys, legendär. Na klar, George Harrison, der Beatle. Und Nena. Alle mit dabei bei den besten Comebacks am Samstag hier auf RTL Radio. Die ultimative Chartshow mit Olli Geissen ab sofort jeden Samstag von 14 bis 16 Uhr. Und hier für euren Start in den Donnerstag-Feierabend gleich mehr Feel Good Music aus den 80ern. Wir hören die Pointer Sisters.
1: Hier noch der RTL-Verkehrsreport. Im Saarland auf der A623 Friedrichsthal Richtung Saarbrücken zwischen Sulzbach und Saarbrücken-Dudweiler Gefahr durch eine ungesicherte Unfallstelle, dort vorsichtig fahren. B420 Freilaubersheim Richtung Ottweiler zwischen dem Abzweig nach Steinbach bei Ottweiler und Ottweiler. Feuerwehreinsatz, die Straße ist aktuell gesperrt und in Dillingen kommt es noch wegen einer Sportveranstaltung zu Behinderungen. Wir wünschen allen unterwegs, da wo es geht, gute und sichere Fahrt.
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0: Die Backstreet Boys hier auf RTL Radio. Feel Good Music von den 80ern bis heute. Und genau das ist unsere Mission seit knapp 2 Wochen, seit unserem Neustart, dass ihr euch besser fühlt durchs Radio hören. Und da wollten wir natürlich auch mal von euch wissen auf der Straße, was habt ihr denn so für Feel Good Tipps? Also womit fühlt ihr euch ganz besonders gut?
1: Dann gehe ich raus in die Natur und gehe wandern oder schwimmen oder sonst irgendwas. Einfach raus in die Natur, in die Sonne.
2: Mein Feel-Good-Hack ist mit der Freundin Zeit verbringen.
3: Ich treffe mich einfach direkt mit meinen besten Freunden. Dann quatschen wir, reden wir über alles. Ist immer gut.
4: Also wenn es mir richtig gut gehen soll, dann sehe ich zu, dass ich mir einen halben Tag frei nehme. Entweder gar nichts machen, in den Garten legen und sonnen, wenn es geht. Oder eben mit der Familie einen Ausflug machen.
0: Also ich höre viel liebe Menschen und auch Natur und Bewegung heraus. Was sind denn so eure Feel-Good-Tipps? Schickt uns gerne mal eine WhatsApp-Sprachnachricht an die 0151 40 500 600.

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1: Ich bin Philipp Ringe, guten Abend. In unserem Nachbarland Polen ist Tanken bald wieder günstiger, denn dort wird die Mehrwertsteuer für Benzin und Diesel vorübergehend gesenkt. Das gilt ab Montag bis Ende August. Laut Regierungschef Tusk wird der Preis damit um etwa 23 Cent pro Liter sinken. Schon jetzt zahlen die Polen deutlich weniger als Autofahrer hier in Deutschland. Für Benzin zuletzt etwa 1,66 Euro oder für Diesel 1,88 Euro. Nicht nur in den Zügen, auch an den Bahnhöfen will die Deutsche Bahn ihre Mitarbeiter mit Bodycams ausrüsten, um sie besser zu schützen. Lea Matschulat weiß mehr dazu.
2: Immer wieder sorgen Angriffe auf Zugbegleiter für Schlagzeilen, doch auch an den Bahnhöfen wird die Lage für Bahnmitarbeiter manchmal brenzlig. Jemand tickt am Serviceschalter aus, weil er heute nicht mehr weiterkommt. Betrunkene Jugendliche randalieren auf dem Bahnsteig. Die Deutsche Bahn bietet ihren Beschäftigten auf Bahnhöfen nun an, sich mit einer Bodycam zu sichern. Für Zugbegleiter gibt es das Angebot ja bereits.
1: Noch immer spuckt der Ätna auf Sizilien Asche in die Luft und noch immer gibt's Probleme am Flughafen Catania. Das ist der größte der gesamten Insel. Jetzt dürfen bis morgen 8 Uhr keine Maschinen mehr landen und bis in die Nacht hinein wird wohl auch keine einzige starten. Entweder wurde der Flug komplett gestrichen oder etwa nach Palermo verlegt. Immerhin, das ganz große Chaos gibt's am Airport nicht mehr. Viele checken mittlerweile schon vorab den Status ihres Flugs und zwischen den Flughäfen gibt's auch Shuttlefahrten. Daneben schauen sich viele das Naturphänomen aber auch mal aus der Nähe an. Mittlerweile gibt es einen gewaltigen Run auf Ätna-Touren mit Guide.
3: Für Luxemburg und die gesamte Großregion. Die Sonne begleitet uns auch durch den Abend und liefert uns dazu aktuell noch Temperaturen von 33 Grad in der Eifel bis hin zu 35 Grad in Saarbrücken. In der Nacht bleibt der Himmel meist klar, Niederschläge sind keine zu erwarten und die Tiefstwerte bewegen sich zwischen 22 und 12 Grad, je nach Höhenlage. Auch morgen bleibt es hochsommerlich. Die Sonne scheint von früh bis spät und der Himmel bleibt wolkenlos. Die Temperaturen sind konstant. Die Spitzenwerte liegen auch morgen wieder am Spätnachmittag bei 32 bis maximal 38 Grad. Und hier noch der RTL-Verkehrsreport. In Luxemburg auf der A1, Trier Richtung Luxemburg, defektes Auto zwischen Pottersberg und Flachsweiler. A3 Richtung Luxemburg-Stadt, defektes Auto zwischen Bettenburger Kreuz und Livange. Eine Spur ist dadurch blockiert. B51 Köln-Brüm zwischen Olsheim und der B410 in beiden Richtungen Gefahr durch einen defekten LKW. Und in Dillingen kommt es wegen einer Sportveranstaltung noch zu Behinderungen. Allen unterwegs gute Fahrt.
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5: Der Donnerstagabend fast schon hier auf RTL Radio. Feel Good Music von den 80ern bis heute. 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Ich bin Sarah Oswald, wünsche einen schönen Feierabend.
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1: Ich bin Philipp Ringe und das sind die wichtigsten Meldungen des Tages. Noch immer spuckt der Ätna auf Sizilien Asche in die Luft und noch immer gibt's Probleme am Flughafen Catania. Das ist der größte der gesamten Inseln. Jetzt dürfen bis 8 Uhr morgens keine Maschinen mehr landen. Und bis in den frühen Morgen rein dürfte wahrscheinlich auch keine einzige starten. Entweder wurde der Flug komplett gestrichen oder etwa nach Palermo verlegt. Immerhin, das ganz große Chaos gibt's am Airport nicht mehr. Viele checken mittlerweile schon vorab den Status ihres Flugs und zwischen den Flughäfen gibt's auch Shuttlefahrten. Daneben schauen sich viele das Naturphänomen aber auch mal aus der Nähe an. Mittlerweile gibt es einen gewaltigen Run auf Ätna-Touren mit Guide. Bei der Abwehr von Drohnen muss in Deutschland jetzt Tempo gemacht werden. Darauf haben sich die Innenminister von Bund und Ländern nach einer Telefonkonferenz geeinigt. Erst vergangene Woche gab es ja den großen Zwischenfall am Flughafen Leipzig. Eine mit Sprengstoff beladene Drohne hatte einen Frachtflieger aus der Ukraine im Visier. Jan-Henner Reitze berichtet.
2: Gegenseitige Unterstützung, gemeinsame Forschung und Flughäfen besser mit Abwehrtechnik ausstatten. Diese Ansatzpunkte wollen die Innenminister verfolgen. Einigkeit gibt es aber nicht in allen Punkten. Aus Niedersachsen und Bremen kommt zum Beispiel die Forderung, dass der Bund auch Häfen besser in Sachen Drohnenabwehr ausstattet. Und bei Flughäfen haben bisher Standorte wie Frankfurt-Main, München, Berlin, Hamburg oder Stuttgart Priorität. Diese Liste wollen einige Länder gern ausweiten.
1: Aufatmen in Bayern. Der verdächtige Gegenstand an einem Bahnhof in Treuchtlingen ist kein Sprengsatz, sondern nur eine Attrappe. Experten haben mit einem Roboter nachgeschaut, den Gegenstand angehoben und dann grünes Licht gegeben. Ein Techniker entdeckte den Gegenstand im Gleisbett gegen 8:30. Ein Entschärferteam konnte zunächst keine Entwarnung geben. Zu den Hintergründen ist noch nichts bekannt. Jetzt laufen die Ermittlungen. Nicht nur in den Zügen, auch an den Bahnhöfen will die Deutsche Bahn ihre Mitarbeiter mit Bodycams ausrüsten, um sie besser zu schützen. Schulat weiß mehr dazu.
3: Immer wieder sorgen Angriffe auf Zugbegleiter für Schlagzeilen, doch auch an den Bahnhöfen wird die Lage für Bahnmitarbeiter manchmal brenzlig. Jemand tickt am Serviceschalter aus, weil er heute nicht mehr weiterkommt. Betrunkene Jugendliche randalieren auf dem Bahnsteig. Die Deutsche Bahn bietet ihren Beschäftigten auf Bahnhöfen nun an, sich mit einer Bodycam zu sichern. Für Zugbegleiter gibt es das Angebot ja bereits.
1: In unserem Nachbarland Polen ist Tanken bald wieder günstiger, denn dort wird die Mehrwertsteuer für Benzin und Diesel vorübergehend gesenkt. Das gilt ab Montag bis Ende August. Laut Regierungschef Tusk wird der Preis damit um etwa 23 Cent pro Liter sinken. Schon jetzt zahlen die Polen deutlich weniger als Autofahrer hier in Deutschland. Für Benzin zuletzt etwa 1,66 Euro oder für Diesel 1,88 Euro. Maritimes Flair beim ESC im kommenden Jahr. Das Musikevent wird nämlich direkt am Schwarzen Meer im Turi-Hotspot Burgas in Bulgarien stattfinden. Im Rennen war daneben noch die Hauptstadt Sofia. Das ESC-Finale ist für Mitte Mai kommenden Jahres geplant.
4: Für Luxemburg und die gesamte Großregion. Der Himmel bleibt weiterhin wolkenlos, Niederschläge sind keine zu erwarten und die Tiefstwerte bewegen sich zwischen 22 und 12 Grad, je nach Höhenlage. Am Tag wird es wieder hochsommerlich. Die Sonne scheint von früh bis spät und der Himmel ist überall wolkenlos. Die Temperaturen klettern bis zum Nachmittag auf Spitzenwerte um die 32 Grad im Bergland und auf bis zu 38 Grad im Saartal. Und hier noch die Verkehrsinfos. In Luxemburg auf der A1 von Luxemburg in Richtung Trier ist wegen Bauarbeiten die Fahrbahn am Gasbrücher Kreuz verengt. Dadurch kommt es öfter mal zu Behinderungen. A13 Schengen-Pettange wegen einer Baustelle im Tunnel Markusberg ist in beiden Richtungen jeweils nur eine Spur frei. Und A8 Saarlouis-Luxemburg wegen Brückenschäden ist der Abschnitt im Grenzbereich zu Luxemburg zwischen Perl und Schengen in beiden Richtungen nur einspurig befahrbar. Den kompletten Verkehrsservice gibt es auch aktuell auf rtlradio.de. Gute Fahrt!
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0: Ich bin Philipp Ringe und das sind die wichtigsten Meldungen des Tages. Noch immer spuckt der Ätna auf Sizilien Asche in die Luft und noch immer gibt's Probleme am Flughafen Catania. Das ist der größte der gesamten Inseln. Jetzt dürfen bis 8 Uhr morgens keine Maschinen mehr landen. Und bis in den frühen Morgen rein dürfte wahrscheinlich auch keine einzige starten. Entweder wurde der Flug komplett gestrichen oder etwa nach Palermo verlegt. Immerhin, das ganz große Chaos gibt's am Airport nicht mehr. Viele checken mittlerweile schon vorab den Status ihres Flugs und zwischen den Flughäfen gibt's auch Shuttlefahrten. Daneben schauen sich viele das Naturphänomen aber auch mal aus der Nähe an. Mittlerweile gibt es einen gewaltigen Run auf Ätna-Touren mit Guide. Bei der Abwehr von Drohnen muss in Deutschland jetzt Tempo gemacht werden. Darauf haben sich die Innenminister von Bund und Ländern nach einer Telefonkonferenz geeinigt. Erst vergangene Woche gab es ja den großen Zwischenfall am Flughafen Leipzig. Eine mit Sprengstoff beladene Drohne hatte einen Frachtflieger aus der Ukraine im Visier. Jan-Henner Reitze berichtet.
1: Gegenseitige Unterstützung, gemeinsame Forschung und Flughäfen besser mit Abwehrtechnik ausstatten. Diese Ansatzpunkte wollen die Innenminister verfolgen. Einigkeit gibt es aber nicht in allen Punkten. Aus Niedersachsen und Bremen kommt zum Beispiel die Forderung, dass der Bund auch Häfen besser in Sachen Drohnenabwehr ausstattet. Und bei Flughäfen haben bisher Standorte wie Frankfurt-Main, München, Berlin, Hamburg oder Stuttgart Priorität. Diese Liste wollen einige Länder gern ausweiten.
0: Aufatmen in Bayern. Der verdächtige Gegenstand an einem Bahnhof in Treuchtlingen ist kein Sprengsatz, sondern nur eine Attrappe. Experten haben mit einem Roboter nachgeschaut, den Gegenstand angehoben und dann grünes Licht gegeben. Ein Techniker entdeckte den Gegenstand im Gleisbett gegen 8:30. Ein Entschärferteam konnte zunächst keine Entwarnung geben. Zu den Hintergründen ist noch nichts bekannt. Jetzt laufen die Ermittlungen. Nicht nur in den Zügen, auch an den Bahnhöfen will die Deutsche Bahn ihre Mitarbeiter mit Bodycams ausrüsten, um sie besser zu schützen. Schulat weiß mehr dazu.
2: Immer wieder sorgen Angriffe auf Zugbegleiter für Schlagzeilen, doch auch an den Bahnhöfen wird die Lage für Bahnmitarbeiter manchmal brenzlig. Jemand tickt am Serviceschalter aus, weil er heute nicht mehr weiterkommt. Betrunkene Jugendliche randalieren auf dem Bahnsteig. Die Deutsche Bahn bietet ihren Beschäftigten auf Bahnhöfen nun an, sich mit einer Bodycam zu sichern. Für Zugbegleiter gibt es das Angebot ja bereits.
0: In unserem Nachbarland Polen ist Tanken bald wieder günstiger, denn dort wird die Mehrwertsteuer für Benzin und Diesel vorübergehend gesenkt. Das gilt ab Montag bis Ende August. Laut Regierungschef Tusk wird der Preis damit um etwa 23 Cent pro Liter sinken. Schon jetzt zahlen die Polen deutlich weniger als Autofahrer hier in Deutschland. Für Benzin zuletzt etwa 1,66 Euro oder für Diesel 1,88 Euro. Maritimes Flair beim ESC im kommenden Jahr. Das Musikevent wird nämlich direkt am Schwarzen Meer im Turi-Hotspot Burgas in Bulgarien stattfinden. Im Rennen war daneben noch die Hauptstadt Sofia. Das ESC-Finale ist für Mitte Mai kommenden Jahres geplant.
3: Für Luxemburg und die gesamte Großregion. Der Himmel bleibt weiterhin wolkenlos, Niederschläge sind keine zu erwarten und die Tiefstwerte bewegen sich zwischen 22 und 12 Grad, je nach Höhenlage. Am Tag wird es wieder hochsommerlich. Die Sonne scheint von früh bis spät und der Himmel ist überall wolkenlos. Die Temperaturen klettern bis zum Nachmittag auf Spitzenwerte um die 32 Grad im Bergland und auf bis zu 38 Grad im Saartal. Und hier noch die Verkehrsinfos. In Luxemburg auf der A1 von Luxemburg in Richtung Trier ist wegen Bauarbeiten die Fahrbahn am Gasbrücher Kreuz verengt. Dadurch kommt es öfter mal zu Behinderungen. A13 Schengen-Pettange wegen einer Baustelle im Tunnel Markusberg ist in beiden Richtungen jeweils nur eine Spur frei. Und A8 Saarlouis-Luxemburg wegen Brückenschäden ist der Abschnitt im Grenzbereich zu Luxemburg zwischen Perl und Schengen in beiden Richtungen nur einspurig befahrbar. Den kompletten Verkehrsservice gibt es auch aktuell auf rtlradio.de. Gute Fahrt!
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0: Ich bin Philipp Ringe und das sind die wichtigsten Meldungen des Tages. Noch immer spuckt der Ätna auf Sizilien Asche in die Luft und noch immer gibt's Probleme am Flughafen Catania. Das ist der größte der gesamten Inseln. Jetzt dürfen bis 8 Uhr morgens keine Maschinen mehr landen. Und bis in den frühen Morgen rein dürfte wahrscheinlich auch keine einzige starten. Entweder wurde der Flug komplett gestrichen oder etwa nach Palermo verlegt. Immerhin, das ganz große Chaos gibt's am Airport nicht mehr. Viele checken mittlerweile schon vorab den Status ihres Flugs und zwischen den Flughäfen gibt's auch Shuttlefahrten. Daneben schauen sich viele das Naturphänomen aber auch mal aus der Nähe an. Mittlerweile gibt es einen gewaltigen Run auf Ätna-Touren mit Guide. Bei der Abwehr von Drohnen muss in Deutschland jetzt Tempo gemacht werden. Darauf haben sich die Innenminister von Bund und Ländern nach einer Telefonkonferenz geeinigt. Erst vergangene Woche gab es ja den großen Zwischenfall am Flughafen Leipzig. Eine mit Sprengstoff beladene Drohne hatte einen Frachtflieger aus der Ukraine im Visier. Jan-Henner Reitze berichtet.
1: Gegenseitige Unterstützung, gemeinsame Forschung und Flughäfen besser mit Abwehrtechnik ausstatten. Diese Ansatzpunkte wollen die Innenminister verfolgen. Einigkeit gibt es aber nicht in allen Punkten. Aus Niedersachsen und Bremen kommt zum Beispiel die Forderung, dass der Bund auch Häfen besser in Sachen Drohnenabwehr ausstattet. Und bei Flughäfen haben bisher Standorte wie Frankfurt-Main, München, Berlin, Hamburg oder Stuttgart Priorität. Diese Liste wollen einige Länder gern ausweiten.
0: Aufatmen in Bayern. Der verdächtige Gegenstand an einem Bahnhof in Treuchtlingen ist kein Sprengsatz, sondern nur eine Attrappe. Experten haben mit einem Roboter nachgeschaut, den Gegenstand angehoben und dann grünes Licht gegeben. Ein Techniker entdeckte den Gegenstand im Gleisbett gegen 8:30. Ein Entschärferteam konnte zunächst keine Entwarnung geben. Zu den Hintergründen ist noch nichts bekannt, jetzt laufen die Ermittlungen. Nicht nur in den Zügen, auch an den Bahnhöfen will die Deutsche Bahn ihre Mitarbeiter mit Bodycams ausrüsten, um sie besser zu schützen. Schulat weiß mehr dazu.
2: Immer wieder sorgen Angriffe auf Zugbegleiter für Schlagzeilen, doch auch an den Bahnhöfen wird die Lage für Bahnmitarbeiter manchmal brenzlig. Jemand tickt am Serviceschalter aus, weil er heute nicht mehr weiterkommt. Betrunkene Jugendliche randalieren auf dem Bahnsteig. Die Deutsche Bahn bietet ihren Beschäftigten auf Bahnhöfen nun an, sich mit einer Bodycam zu sichern. Für Zugbegleiter gibt es das Angebot ja bereits.
0: In unserem Nachbarland Polen ist Tanken bald wieder günstiger, denn dort wird die Mehrwertsteuer für Benzin und Diesel vorübergehend gesenkt. Das gilt ab Montag bis Ende August. Laut Regierungschef Tusk wird der Preis damit um etwa 23 Cent pro Liter sinken. Schon jetzt zahlen die Polen deutlich weniger als Autofahrer hier in Deutschland. Für Benzin zuletzt etwa 1,66 Euro oder für Diesel 1,88 Euro. Maritimes Flair beim ESC im kommenden Jahr. Das Musikevent wird nämlich direkt am Schwarzen Meer im Turi-Hotspot Burgas in Bulgarien stattfinden. Im Rennen war daneben noch die Hauptstadt Sofia. Das ESC-Finale ist für Mitte Mai kommenden Jahres geplant.
3: Für Luxemburg und die gesamte Großregion. Der Himmel bleibt weiterhin wolkenlos, Niederschläge sind keine zu erwarten und die Tiefstwerte bewegen sich zwischen 22 und 12 Grad, je nach Höhenlage. Am Tag wird es wieder hochsommerlich. Die Sonne scheint von früh bis spät und der Himmel ist überall wolkenlos. Die Temperaturen klettern bis zum Nachmittag auf Spitzenwerte um die 32 Grad im Bergland und auf bis zu 38 Grad im Saartal. Und hier noch die Verkehrsinfos. In Luxemburg auf der A1 von Luxemburg in Richtung Trier ist wegen Bauarbeiten die Fahrbahn am Gasbrücher Kreuz verengt. Dadurch kommt es öfter mal zu Behinderungen. A13 Schengen-Pettange wegen einer Baustelle im Tunnel Markusberg ist in beiden Richtungen jeweils nur eine Spur frei. Und A8 Saarlouis-Luxemburg wegen Brückenschäden ist der Abschnitt im Grenzbereich zu Luxemburg zwischen Perl und Schengen in beiden Richtungen nur einspurig befahrbar. Den kompletten Verkehrsservice gibt es auch aktuell auf rtlradio.de. Gute Fahrt!
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0: Tag. Ich bin Philipp Ringe und das sind die wichtigsten Meldungen des Tages. Noch immer spuckt der Ätna auf Sizilien Asche in die Luft und noch immer gibt's Probleme am Flughafen Catania. Das ist der größte der gesamten Inseln. Jetzt dürfen bis 8 Uhr morgens keine Maschinen mehr landen. Und bis in den frühen Morgen rein dürfte wahrscheinlich auch keine einzige starten. Entweder wurde der Flug komplett gestrichen oder etwa nach Palermo verlegt. Immerhin, das ganz große Chaos gibt's am Airport nicht mehr. Viele checken mittlerweile schon vorab den Status ihres Flugs und zwischen den Flughäfen gibt's auch Shuttlefahrten. Daneben schauen sich viele das Naturphänomen aber auch mal aus der Nähe an. Mittlerweile gibt es einen gewaltigen Run auf Ätna-Touren mit Guide. Bei der Abwehr von Drohnen muss in Deutschland jetzt Tempo gemacht werden. Darauf haben sich die Innenminister von Bund und Ländern nach einer Telefonkonferenz geeinigt. Erst vergangene Woche gab es ja den großen Zwischenfall am Flughafen Leipzig. Eine mit Sprengstoff beladene Drohne hatte einen Frachtflieger aus der Ukraine im Visier. Jan-Henner Reitze berichtet.
1: Gegenseitige Unterstützung, gemeinsame Forschung und Flughäfen besser mit Abwehrtechnik ausstatten. Diese Ansatzpunkte wollen die Innenminister verfolgen. Einigkeit gibt es aber nicht in allen Punkten. Aus Niedersachsen und Bremen kommt zum Beispiel die Forderung, dass der Bund auch Häfen besser in Sachen Drohnenabwehr ausstattet. Und bei Flughäfen haben bisher Standorte wie Frankfurt-Main, München, Berlin, Hamburg oder Stuttgart Priorität. Diese Liste wollen einige Länder gern ausweiten.
0: Aufatmen in Bayern. Der verdächtige Gegenstand an einem Bahnhof in Treuchtlingen ist kein Sprengsatz, sondern nur eine Attrappe. Experten haben mit einem Roboter nachgeschaut, den Gegenstand angehoben und dann grünes Licht gegeben. Ein Techniker entdeckte den Gegenstand im Gleisbett gegen 8:30. Ein Entschärferteam konnte zunächst keine Entwarnung geben. Zu den Hintergründen ist noch nichts bekannt, jetzt laufen die Ermittlungen. Nicht nur in den Zügen, auch an den Bahnhöfen will die Deutsche Bahn ihre Mitarbeiter mit Bodycams ausrüsten, um sie besser zu schützen. Lea Matschulat weiß mehr dazu.
2: Immer wieder sorgen Angriffe auf Zugbegleiter für Schlagzeilen, doch auch an den Bahnhöfen wird die Lage für Bahnmitarbeiter manchmal brenzlig. Jemand tickt am Serviceschalter aus, weil er heute nicht mehr weiterkommt. Betrunkene Jugendliche randalieren auf dem Bahnsteig. Die Deutsche Bahn bietet ihren Beschäftigten auf Bahnhöfen nun an, sich mit einer Bodycam zu sichern. Für Zugbegleiter gibt es das Angebot ja bereits.
0: In unserem Nachbarland Polen ist Tanken bald wieder günstiger, denn dort wird die Mehrwertsteuer für Benzin und Diesel vorübergehend gesenkt. Das gilt ab Montag bis Ende August. Laut Regierungschef Tusk wird der Preis damit um etwa 23 Cent pro Liter sinken. Schon jetzt zahlen die Polen deutlich weniger als Autofahrer hier in Deutschland. Für Benzin zuletzt etwa 1,66 Euro oder für Diesel 1,88 Euro. Maritimius Flair beim ESC im kommenden Jahr. Das Musikevent wird nämlich direkt am Schwarzen Meer im Turi-Hotspot Burgas in Bulgarien stattfinden. Im Rennen war daneben noch die Hauptstadt Sofia. Das ESC-Finale ist für Mitte Mai kommenden Jahres geplant.
3: Für Luxemburg und die gesamte Großregion. Der Himmel bleibt weiterhin wolkenlos, Niederschläge sind keine zu erwarten und die Tiefstwerte bewegen sich zwischen 22 und 12 Grad, je nach Höhenlage. Am Tag wird es wieder hochsommerlich. Die Sonne scheint von früh bis spät und der Himmel ist überall wolkenlos. Die Temperaturen klettern bis zum Nachmittag auf Spitzenwerte um die 32 Grad im Bergland und auf bis zu 38 Grad im Saartal. Und hier noch die Verkehrsinfos. In Luxemburg auf der A1 von Luxemburg in Richtung Trier ist wegen Bauarbeiten die Fahrbahn am Gasbrücher Kreuz verengt. Dadurch kommt es öfter mal zu Behinderungen. A13 Schengen-Pettange wegen einer Baustelle im Tunnel Markusberg ist in beiden Richtungen jeweils nur eine Spur frei. Und A8 Saarlouis-Luxemburg wegen Brückenschäden ist der Abschnitt im Grenzbereich zu Luxemburg zwischen Perl und Schengen in beiden Richtungen nur einspurig befahrbar. Den kompletten Verkehrsservice gibt es auch aktuell auf rtlradio.de. Gute Fahrt!
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1: Ich bin Philipp Ringe und das sind die wichtigsten Meldungen des Tages. Noch immer spuckt der Ätna auf Sizilien Asche in die Luft und noch immer gibt's Probleme am Flughafen Catania. Das ist der größte der gesamten Inseln. Jetzt dürfen bis 8 Uhr morgens keine Maschinen mehr landen. Und bis in den frühen Morgen rein dürfte wahrscheinlich auch keine einzige starten. Entweder wurde der Flug komplett gestrichen oder etwa nach Palermo verlegt. Immerhin, das ganz große Chaos gibt's am Airport nicht mehr. Viele checken mittlerweile schon vorab den Status ihres Flugs und zwischen den Flughäfen gibt's auch Shuttlefahrten. Daneben schauen sich viele das Naturphänomen aber auch mal aus der Nähe an. Mittlerweile gibt es einen gewaltigen Run auf Ätna-Touren mit Guide. Bei der Abwehr von Drohnen muss in Deutschland jetzt Tempo gemacht werden. Darauf haben sich die Innenminister von Bund und Ländern nach einer Telefonkonferenz geeinigt. Erst vergangene Woche gab es ja den großen Zwischenfall am Flughafen Leipzig. Eine mit Sprengstoff beladene Drohne hatte einen Frachtflieger aus der Ukraine im Visier. Jan-Henner Reitze berichtet.
2: Gegenseitige Unterstützung, gemeinsame Forschung und Flughäfen besser mit Abwehrtechnik ausstatten. Diese Ansatzpunkte wollen die Innenminister verfolgen. Einigkeit gibt es aber nicht in allen Punkten. Aus Niedersachsen und Bremen kommt zum Beispiel die Forderung, dass der Bund auch Häfen besser in Sachen Drohnenabwehr ausstattet. Und bei Flughäfen haben bisher Standorte wie Frankfurt-Main, München, Berlin, Hamburg oder Stuttgart Priorität. Diese Liste wollen einige Länder gern ausweiten.
1: Aufatmen in Bayern. Der verdächtige Gegenstand an einem Bahnhof in Treuchtlingen ist kein Sprengsatz, sondern nur eine Attrappe. Experten haben mit einem Roboter nachgeschaut, den Gegenstand angehoben und dann grünes Licht gegeben. Ein Techniker entdeckte den Gegenstand im Gleisbett gegen 8:30. Ein Entschärferteam konnte zunächst keine Entwarnung geben. Zu den Hintergründen ist noch nichts bekannt. Jetzt laufen die Ermittlungen. Nicht nur in den Zügen, auch an den Bahnhöfen will die Deutsche Bahn ihre Mitarbeiter mit Bodycams ausrüsten, um sie besser zu schützen. Lea Matschulat weiß mehr dazu.
3: Immer wieder sorgen Angriffe auf Zugbegleiter für Schlagzeilen, doch auch an den Bahnhöfen wird die Lage für Bahnmitarbeiter manchmal brenzlig. Jemand tickt am Service-Schalter aus, weil er heute nicht mehr weiterkommt. Betrunkene Jugendliche randalieren auf dem Bahnsteig. Die Deutsche Bahn bietet ihren Beschäftigten auf Bahnhöfen nun an, sich mit einer Bodycam zu sichern. Für Zugbegleiter gibt es das Angebot ja bereits.
1: In unserem Nachbarland Polen ist Tanken bald wieder günstiger, denn dort wird die Mehrwertsteuer für Benzin und Diesel vorübergehend gesenkt. Das gilt ab Montag bis Ende August. Laut Regierungschef Tusk wird der Preis damit um etwa 23 Cent pro Liter sinken. Schon jetzt zahlen die Polen deutlich weniger als Autofahrer hier in Deutschland. Für Benzin zuletzt etwa 1,66 Euro oder für Diesel 1,88 Euro. Maritimes Flair beim ESC im kommenden Jahr. Das Musikevent wird nämlich direkt am Schwarzen Meer im Turi-Hotspot Burgas in Bulgarien stattfinden. Im Rennen war daneben noch die Hauptstadt Sofia. Das ESC-Finale ist für Mitte Mai kommenden Jahres geplant.
4: Für Luxemburg und die gesamte Großregion. Der Himmel bleibt weiterhin wolkenlos, Niederschläge sind keine zu erwarten und die Tiefstwerte bewegen sich zwischen 22 und 12 Grad, je nach Höhenlage. Am Tag wird es wieder hochsommerlich. Die Sonne scheint von früh bis spät und der Himmel ist überall wolkenlos. Die Temperaturen klettern bis zum Nachmittag auf Spitzenwerte um die 32 Grad im Bergland und auf bis zu 38 Grad im Saartal. Und hier noch die Verkehrsinfos. In Luxemburg auf der A1 von Luxemburg in Richtung Trier ist wegen Bauarbeiten die Fahrbahn am Gasbrücher Kreuz verengt. Dadurch kommt es öfter mal zu Behinderungen. A13 Schengen-Pettange wegen einer Baustelle im Tunnel Markusberg ist in beiden Richtungen jeweils nur eine Spur frei. Und A8 Saarlouis-Luxemburg wegen Brückenschäden ist der Abschnitt im Grenzbereich zu Luxemburg zwischen Perl und Schengen in beiden Richtungen nur einspurig befahrbar. Den kompletten Verkehrsservice gibt es auch aktuell auf rtlradio.de. Gute Fahrt!
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0: Tag. Ich bin Philipp Ringe und das sind die wichtigsten Meldungen des Tages. Noch immer spuckt der Ätna auf Sizilien Asche in die Luft und noch immer gibt's Probleme am Flughafen Catania. Das ist der größte der gesamten Inseln. Jetzt dürfen bis 8 Uhr morgens keine Maschinen mehr landen. Und bis in den frühen Morgen rein dürfte wahrscheinlich auch keine einzige starten. Entweder wurde der Flug komplett gestrichen oder etwa nach Palermo verlegt. Immerhin, das ganz große Chaos gibt's am Airport nicht mehr. Viele checken mittlerweile schon vorab den Status ihres Flugs und zwischen den Flughäfen gibt's auch Shuttlefahrten. Daneben schauen sich viele das Naturphänomen aber auch mal aus der Nähe an. Mittlerweile gibt es einen gewaltigen Run auf Ätna-Touren mit Guide. Bei der Abwehr von Drohnen muss in Deutschland jetzt Tempo gemacht werden. Darauf haben sich die Innenminister von Bund und Ländern nach einer Telefonkonferenz geeinigt. Erst vergangene Woche gab es ja den großen Zwischenfall am Flughafen Leipzig. Eine mit Sprengstoff beladene Drohne hatte einen Frachtflieger aus der Ukraine im Visier. Jan-Henner Reitze berichtet.
1: Gegenseitige Unterstützung, gemeinsame Forschung und Flughäfen besser mit Abwehrtechnik ausstatten. Diese Ansatzpunkte wollen die Innenminister verfolgen. Einigkeit gibt es aber nicht in allen Punkten. Aus Niedersachsen und Bremen kommt zum Beispiel die Forderung, dass der Bund auch Häfen besser in Sachen Drohnenabwehr ausstattet. Und bei Flughäfen haben bisher Standorte wie Frankfurt-Main, München, Berlin, Hamburg oder Stuttgart Priorität. Diese Liste wollen einige Länder gern ausweiten.
0: Aufatmen in Bayern. Der verdächtige Gegenstand an einem Bahnhof in Treuchtlingen ist kein Sprengsatz, sondern nur eine Attrappe. Experten haben mit einem Roboter nachgeschaut, den Gegenstand angehoben und dann grünes Licht gegeben. Ein Techniker entdeckte den Gegenstand im Gleisbett gegen 8:30. Ein Entschärferteam konnte zunächst keine Entwarnung geben. Zu den Hintergründen ist noch nichts bekannt. Jetzt laufen die Ermittlungen. Nicht nur in den Zügen, auch an den Bahnhöfen will die Deutsche Bahn ihre Mitarbeiter mit Bodycams ausrüsten, um sie besser zu schützen. Lea Matschulat weiß mehr dazu.
2: Immer wieder sorgen Angriffe auf Zugbegleiter für Schlagzeilen, doch auch an den Bahnhöfen wird die Lage für Bahnmitarbeiter manchmal brenzlig. Jemand tickt am Serviceschalter aus, weil er heute nicht mehr weiterkommt. Betrunkene Jugendliche randalieren auf dem Bahnsteig. Die Deutsche Bahn bietet ihren Beschäftigten auf Bahnhöfen nun an, sich mit einer Bodycam zu sichern. Für Zugbegleiter gibt es das Angebot ja bereits.
0: In unserem Nachbarland Polen ist Tanken bald wieder günstiger, denn dort wird die Mehrwertsteuer für Benzin und Diesel vorübergehend gesenkt. Das gilt ab Montag bis Ende August. Laut Regierungschef Tusk wird der Preis damit um etwa 23 Cent pro Liter sinken. Schon jetzt zahlen die Polen deutlich weniger als Autofahrer hier in Deutschland. Für Benzin zuletzt etwa 1,66 Euro oder für Diesel 1,88 Euro. Maritimes Flair beim ESC im kommenden Jahr. Das Musikevent wird nämlich direkt am Schwarzen Meer im Turi-Hotspot Burgas in Bulgarien stattfinden. Im Rennen war daneben noch die Hauptstadt Sofia. Das ESC-Finale ist für Mitte Mai kommenden Jahres geplant.
3: Für Luxemburg und die gesamte Großregion. Der Himmel bleibt weiterhin wolkenlos, Niederschläge sind keine zu erwarten und die Tiefstwerte bewegen sich zwischen 22 und 12 Grad, je nach Höhenlage. Am Tag wird es wieder hochsommerlich. Die Sonne scheint von früh bis spät und der Himmel ist überall wolkenlos. Die Temperaturen klettern bis zum Nachmittag auf Spitzenwerte um die 32 Grad im Bergland und auf bis zu 38 Grad im Saartal. Und hier noch die Verkehrsinfos. In Luxemburg auf der A1 von Luxemburg in Richtung Trier ist wegen Bauarbeiten die Fahrbahn am Gasbrücher Kreuz verengt. Dadurch kommt es öfter mal zu Behinderungen. A13 Schengen-Pettange wegen einer Baustelle im Tunnel Markusberg ist in beiden Richtungen jeweils nur eine Spur frei. Und A8 Saarlouis-Luxemburg wegen Brückenschäden ist der Abschnitt im Grenzbereich zu Luxemburg zwischen Perl und Schengen in beiden Richtungen nur einspurig befahrbar. Den kompletten Verkehrsservice gibt es auch aktuell auf rtlradio.de. Gute Fahrt!
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0: Ich bin Philipp Ringe und das sind die wichtigsten Meldungen des Tages. Noch immer spuckt der Ätna auf Sizilien Asche in die Luft und noch immer gibt's Probleme am Flughafen Catania. Das ist der größte der gesamten Inseln. Jetzt dürfen bis 8 Uhr morgens keine Maschinen mehr landen. Und bis in den frühen Morgen rein dürfte wahrscheinlich auch keine einzige starten. Entweder wurde der Flug komplett gestrichen oder etwa nach Palermo verlegt. Immerhin, das ganz große Chaos gibt's am Airport nicht mehr. Viele checken mittlerweile schon vorab den Status ihres Flugs und zwischen den Flughäfen gibt's auch Shuttlefahrten. Daneben schauen sich viele das Naturphänomen aber auch mal aus der Nähe an. Mittlerweile gibt es einen gewaltigen Run auf Ätna-Touren mit Guide. Bei der Abwehr von Drohnen muss in Deutschland jetzt Tempo gemacht werden. Darauf haben sich die Innenminister von Bund und Ländern nach einer Telefonkonferenz geeinigt. Erst vergangene Woche gab es ja den großen Zwischenfall am Flughafen Leipzig. Eine mit Sprengstoff beladene Drohne hatte einen Frachtflieger aus der Ukraine im Visier. Jan-Henne Reitze berichtet.
1: Gegenseitige Unterstützung, gemeinsame Forschung und Flughäfen besser mit Abwehrtechnik ausstatten. Diese Ansatzpunkte wollen die Innenminister verfolgen. Einigkeit gibt es aber nicht in allen Punkten. Aus Niedersachsen und Bremen kommt zum Beispiel die Forderung, dass der Bund auch Häfen besser in Sachen Drohnenabwehr ausstattet. Und bei Flughäfen haben bisher Standorte wie Frankfurt-Main, München, Berlin, Hamburg oder Stuttgart Priorität. Diese Liste wollen einige Länder gern ausweiten.
0: Aufatmen in Bayern. Der verdächtige Gegenstand an einem Bahnhof in Treuchtlingen ist kein Sprengsatz, sondern nur eine Attrappe. Experten haben mit einem Roboter nachgeschaut, den Gegenstand angehoben und dann grünes Licht gegeben. Ein Techniker entdeckte den Gegenstand im Gleisbett gegen 8:30. Ein Entschärferteam konnte zunächst keine Entwarnung geben. Zu den Hintergründen ist noch nichts bekannt, jetzt laufen die Ermittlungen. Nicht nur in den Zügen, auch an den Bahnhöfen will die Deutsche Bahn ihre Mitarbeiter mit Bodycams ausrüsten, um sie besser zu schützen. Lea Matschulat weiß mehr dazu.
2: Immer wieder sorgen Angriffe auf Zugbegleiter für Schlagzeilen, doch auch an den Bahnhöfen wird die Lage für Bahnmitarbeiter manchmal brenzlig. Jemand tickt am Serviceschalter aus, weil er heute nicht mehr weiterkommt. Betrunkene Jugendliche randalieren auf dem Bahnsteig. Die Deutsche Bahn bietet ihren Beschäftigten auf Bahnhöfen nun an, sich mit einer Bodycam zu sichern. Für Zugbegleiter gibt es das Angebot ja bereits.
0: In unserem Nachbarland Polen ist Tanken bald wieder günstiger, denn dort wird die Mehrwertsteuer für Benzin und Diesel vorübergehend gesenkt. Das gilt ab Montag bis Ende August. Laut Regierungschef Tusk wird der Preis damit um etwa 23 Cent pro Liter sinken. Schon jetzt zahlen die Polen deutlich weniger als Autofahrer hier in Deutschland. Für Benzin zuletzt etwa 1,66 Euro oder für Diesel 1,88 Euro. Maritimius Flair beim ESC im kommenden Jahr. Das Musikevent wird nämlich direkt am Schwarzen Meer im Turi-Hotspot Burgas in Bulgarien stattfinden. Im Rennen war daneben noch die Hauptstadt Sofia. Das ESC-Finale ist für Mitte Mai kommenden Jahres geplant.
3: Für Luxemburg und die gesamte Großregion. Der Himmel bleibt weiterhin wolkenlos, Niederschläge sind keine zu erwarten und die Tiefstwerte bewegen sich zwischen 22 und 12 Grad, je nach Höhenlage. Am Tag wird es wieder hochsommerlich. Die Sonne scheint von früh bis spät und der Himmel ist überall wolkenlos. Die Temperaturen klettern bis zum Nachmittag auf Spitzenwerte um die 32 Grad im Bergland und auf bis zu 38 Grad im Saartal. Und hier noch die Verkehrsinfos. In Luxemburg auf der A1 von Luxemburg in Richtung Trier ist wegen Bauarbeiten die Fahrbahn am Gasbrücher Kreuz verengt. Dadurch kommt es öfter mal zu Behinderungen. A13 Schengen-Pettange wegen einer Baustelle im Tunnel Markusberg ist in beiden Richtungen jeweils nur eine Spur frei. Und A8 Saarlouis-Luxemburg wegen Brückenschäden ist der Abschnitt im Grenzbereich zu Luxemburg zwischen Perl und Schengen in beiden Richtungen nur einspurig befahrbar. Den kompletten Verkehrsservice gibt es auch aktuell auf rtlradio.de. Gute Fahrt!
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